0: einem Gott überzeugend erzählen möchte, der Friede ist, der Liebe ist, der Gnade ist. Und in mir selbst herrscht Krieg, weil ich mich total niedermache, weil ich mir selbst gegenüber keinerlei, dass eine gesunde Selbst an uns körperlich, seelisch,
1: geistig haben, dass das eben auch sehr wichtig ist, als ich erzählt habe.
0: Sehr gerne.
2: 1900 wurde entfernt. Dann hatte sie fast 20 Jahre Gnade. Ich bin um 4 Uhr aufgestanden, habe die Arbeiten gemacht, weil das große Haus da war, habe gekocht, habe geputzt, habe gewaschen, habe eingekauft und war immer bei meiner Frau. Und sie konnte ja gar nicht mehr. Ja. Und dann erst jede Woche ins Krankenhaus zur Chemo. Und in diesen 3 Jahren, wo diese Chemo lief, war ich der einzige Mann, leider, der bei seiner Frau gesessen hat. Sonst waren die Männer, die haben sich alle vom Acker gemacht. Ich habe mich völlig für meine Frau aufgegeben. So kann man das vielleicht beschreiben. Völlig aufgegeben. Ich würde es heute wieder so machen. Genauso. Es war es mir wert. Es war meine Liebe, ist meine Liebe und wird es auch immer bleiben. Ohne Glauben hätte ich das alles nicht machen können. Ohne Glauben, das ist der Anker in meinem Leben. Ja. Und hätte ich auch meine Frau nicht begleiten können. Das geht nur im Glauben und im Vertrauen an Gott. Ich habe gedacht, wenn es im Radio was gibt, muss es im Fernsehen auch sowas geben. Dann bin ich einfach die Programme rauf und runter. Ja, das war's, BibelTV. Aktiv habe ich das nach dem Tod meiner Frau gemacht. Ja. Dann war das mein Sender. Das war ein Anker. Ja. Der hat mir Trost gegeben, Zuversicht und Hoffnung. Ja. Das wäre gar nicht anders gegangen. Ich schaue mir dann die Programme an, Gottesdienst für alle Dinge. In der Corona-Zeit war das ganz, ganz wichtig. Konnte man ja in den Gottesdienst gehen. Ja. Predigte, da ist mir es auch egal, ob das katholisch war oder evangelisch, freikirchlich, Gemeinschaft, spielt keine Rolle. Und so ist das beim Sender. Ganz einfach. Ich bin nicht mit allem einverstanden, ja. Ist klar. Aber wir glauben an einen Gott. Der ist nicht katholisch, der ist nicht evangelisch. Der ist nicht freikirchlich, das ist nur einer. Die Freude, die ich im Herzen habe, will ich weitergeben. Ich mache auch Reklame. Wenn ich mal essen gehe, wissen die ganz genau, um 12:30 bin ich verschwunden. Und wenn das Essen nicht da ist, gehe ich. Und dann mache ich das Fenster auf, die Tür. Und dann singe ich zur Freude der Mitbewohner. 1,5 Stunde jeden Tag.

0: Das gibt Freude und ich bekomme dann auch Antworten von den Bewohnern. Die schreiben mir Briefe. Es gibt natürlich auch welche, naja, es gibt solche und solche.
1: Friede mit dir.
0: Wenn ich vom Einkaufen mit meinem Wagen komme, da stehen Leute bei mir im Auto. Und erst sage ich, ist was passiert? Ja? Denkt man. Nee, was ist denn das? Das ist Bibel-TV. Ein Sender fürs ganze Leben. Ja? Und dann erzähle ich davon. Ein Begeisterer für Bibel-TV. Weiter erzählen, beten, spenden. Ja? Und das freut mich, wenn da jemand steht. Also der Fisch fängt Menschen, nicht rumgedreht. Und anschließend ist er dann der Zweite an die Tür gekommen, um Reklame zu machen für das Beste im Leben. Wenn ich einen überzeuge, das reicht mir. Der eine überzeugt vielleicht noch jemand anders. Und so geht es dann weiter. Ich wünsche Bibel-TV, dass es so weitergeht mit den guten Sendungen und dass sehr viele Leute begeistert werden von Bibel-TV. Ich wünsche Bibel-TV nochmal die nächsten 50 Jahre. Also, und darüber hinaus.

0: Ich habe mich gerade mit Julia unterhalten und das hier hat mit ihrer Berufung eine ganze Menge zu tun. Und außerdem kamen die spannenden Worte Grenze oder Umfriedung vor. Und wenn dich das interessiert, was all das auch mit deiner Berufung zu tun hätte, dann lade ich dich ein, bleib einfach dabei.
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2: Liebe Julia, gute Anreise gehabt?
0: Sehr gute Anreise. Lang, aber gute.
2: Bist du Team Sommer oder Winter?
0: Sommer.
2: Schläfst du lieber mit offenem Fenster oder mit Wärmflasche?
0: Oh, in der kalten Jahreszeit mit Wärmflasche, aber sonst mit offenem Fenster.
2: Welche App auf deinem Handy nutzt du am meisten?
0: Die Bahn-App.
2: Beschreib dich in drei Worten.
0: Ich bin initiativ, ermutigend und kreativ.
2: Was machst du, wenn du so richtig genervt bist?
0: Ich setze mich ans Klavier und versuche, es in positive Töne umzuwandeln.
2: Also du spielst Klavier? Welche Instrumente noch?
0: Ein bisschen Gitarre, ich singe und rudimentär auch ein bisschen Drums.
2: Und wenn du einfach so noch ein neues Instrument spielen könntest, welches würdest du wählen?
0: Ich glaube, ich würde super gerne Harfe spielen können.
2: Lieber Auto oder Bahn?
0: Definitiv Auto.
2: Letzte Frage, Kaffee, Tee oder Wasser?
0: Kaffee.
2: Herzlich willkommen bei Rise and Shine.
0: Danke.
2: Du darfst gerne eintreten.
0: Dankeschön.
3: Ich liebe dein Outfit, ich liebe deinen Hut, das steht dir mega.
0: Aber hier, wir sind hier abgestimmt.
3: Ich liebe auch als wäre da ein Konzept dahinter.
0: Ja.
3: Du trinkst einen Kaffee.
0: Ich trinke einen Kaffee.
3: Ich trinke auch einen Kaffee das mit dir. Möchtest du ein Wasser dazu?
0: Gerne. Ja,
3: Wasser. Dann bestellen wir zwei Kaffee, zwei Wasser. Und wir hübschen gehen mal darüber.
0: Gerne.
3: Bist du gut angekommen?
0: Ja.
3: Du hast eine weite Reise gehabt.
0: Sieben Stunden oder so gefahren.
3: Und das mit der Bahn, obwohl du lieber Auto fährst.
0: Ja, aber es war trotzdem eine schöne Fahrt. Die letzte Strecke zu euch war wunderschön.
3: Ja?
0: Ja.
3: Weil es hier so schön ist?
0: Genau,
3: oder?
0: Deswegen.
3: Okay. Ja, das stimmt. Wir können auch schön.
0: Ihr könnt auch schön, sehr schön.
3: Ja. Ich habe gerade so ein bisschen gelauscht. Mhm. Du würdest gerne Harfe spielen können.
0: Ja, doch.
3: Warum? So ein, wo würdest Favorite. Du das einsetzen?
0: Na, logischerweise im Schlafkonzert. nein, aber tatsächlich ist es wirklich ein wunderschönes, weiches Instrument und es ist eine hohe Kunst, das zu spielen.
3: Ja, find ich schön. Ja, das stimmt. Ich habe auch das Konzept noch nicht so ganz...
0: Wie es funktioniert?
3: Ja, also irgendwie, ne? Aber wie man sich das jemals merken kann.
0: Naja, es gibt so verschiedene Bünde, also man lernt halt dann einfach Stück für Stück, wie immer. Mhm.
3: Step by step. Das stimmt. Und Musik ist dir ja offensichtlich total in die Wiege gelegt. Was ich spannend fand, dass du dich mit drei Worten als, hast du Initiatorin oder Initiativ? Ermutiger
0: und kreativ, ja.
3: Wo kommt das Wort Initiativ her?
0: Wo das herkommt?
3: Ja, oder was liebst du daran oder was initiierst du gerne?
0: Also wenn ich jetzt so drüber nachdenke, ne, ich habe mit, glaube ich, schon 10 Jahren zu Hause Verwandte eingeladen, Eintrittskarten geschrieben, ein kleines Musical geschrieben und habe dann bewusst wirklich also von A bis Z alle die Kulisse gebaut, mit meinen Brüdern, mit Freunden. Das war irgendwie bei mir einfach so drin, einen Raum zu schaffen mit Kunst und Kreativität und Musik. Und dort irgendwie ein Setting zu schaffen, wo sich Menschen wohlfühlen, wo sie ermutigt auch rausgehen oder verändert rausgehen. Mhm. Und das war irgendwie schon mit 10, 12. Das hieß irgendwie voll lustig. Es war dann so eine Geschichte eher märchenhaft. Aber ja, man hat irgendwie schon früh angefangen mit sowas. Und deswegen Initiativ.
3: Ja.
0: Also das ist That's me.
3: Mega. Und sind Gäste gekommen?
0: Natürlich, es war volles Haus. Was erwartest du?
3: Hast du die Eintrittskarten verschenkt oder verkauft?
0: Also ich glaube, dass ich damals schon Deals gemacht habe. Ich habe tatsächlich mir dann, glaube ich, so, weißt du, so gegen, also es war dann sowas wie, hey, ich darf dann dafür bei dir richtig viel Eis essen oder so.
3: Ach so, Gutschein ja, quasi so eingefordert. Ein bisschen,
0: genau, also so, wenn ich jetzt hier für dich diesen schönen Abend kreiere, oh, nice. Thank you.
3: Dankeschön. Richtig cool. Dankeschön.
0: Sieht ja ich richtig schön
3: Herz
0: aus.
3: Bekommen.
0: Ich eine, was ist das, eine Blüte?
3: Eine Blume.
0: Sieht sehr schön, schön aus. Vielen Dank. Ja. Wollen wir direkt anstoßen?
3: Ja.
0: Komm, dann machen wir das.
3: Lass es dir schmecken.
0: Dankeschön. Ja.
2: Lass es dir schmecken.
3: Lass es dir schmecken. Dank. Sehr gut.
0: Oh, es gibt nichts über einen guten Kaffee.
3: Das stimmt.
0: Thank you.
3: Und das auch, wenn du in einen Café gehst, dass du erst checkst, ob die eine gute Kaffeemaschine haben.
0: Ja, unbedingt.
3: Ob du bleiben willst.
0: Yes. Das Erste, ja. Bin ich bei dir.
3: Also, Deals gemacht, damit du quasi das Bestmöglichste raushaust. Und aber
0: genau. Das war schon immer so ein bisschen in meiner Brust, glaube ich, dieses Unternehmerische irgendwie, aber trotzdem auch eben das Künstlerische. Ja, so
3: beides. Wie schön zu sehen, denn wir werden gleich ja merken, dass sich das wie ein roter Faden durch dein Leben zieht. Und ich stelle dich kurz vor.
0: Ja.
3: Julia, dein Name.
0: Genau.
3: Du bist Mitte 30, verheiratet, Mama und, wie wir jetzt schon gehört haben, Musikerin und Künstlerin. Und ich habe mir was mitgebracht. Vielleicht ahnst du schon, warum, weil ich dachte, ich mache es mir jetzt heute mal besonders gemütlich hier. Oh, so, ich hoffe, es gibt keine Kameraeinstellung, die jetzt ungünstig ist.
0: Ja, wir können auch gerne ein Interview im Liegen machen.
3: Nee, vielleicht setze ich mich gleich auch wieder ordentlich hin. Aber das hat mit deiner Berufung zu tun. Ja. Erzähl mal.
0: Ja, bei mir darf man tatsächlich die Perspektive wechseln und darf in einem Konzert, in einem Live-Konzert liegen und sogar einschlafen. Mhm. Man hat praktisch die Möglichkeit, mal ganz zur Ruhe zu kommen, bei sich selbst anzukommen. Und dementsprechend machen wir Schlafkonzerte seit über 10 Jahren. Ich mit meinem Mann und dem Team. Und es ist eine Lebensaufgabe, eine Berufung.
3: Mhm. Ja. Das finde ich habe tatsächlich Termine gegoogelt und geguckt, ob es irgendeins hier in der Nähe gibt. Ich hätte es so gerne besucht. Das hat mich sofort gehabt, das Wort Schlafkonzert.
0: Wir kommen jetzt
3: die
0: euch.
3: Kombination zwischen Schlafen und Musik fand ich super. Erzähl bitte mal genauer, wie kann ich mir das vorstellen? Und ich setze mich doch nochmal vernünftig in.
0: Also man kommt praktisch in eine vorbereitetes Art wie Mattenmeer und hat einfach schon dieses Gefühl, oh, es ist was ganz liebevoll vorbereitet. Mhm. Weißt du, es ist so einfach schön vorbereitet von uns. Dann haben wir...
3: Ist das dann in der Raum Turnhalle oder muss da Platz
0: sein?
3: Also
0: wir suchen uns schon wirklich besondere Räume, die schon mithelfen, dass man sich wohlfühlt.
3: Okay.
0: Aber wir haben sehr besondere Settings auch. Also wir haben es auch schon in verrückten Locations gemacht. Genau, und dann hat man wie eine Art Intro, ein bisschen wie bei eigentlich im Flug sozusagen, den man erlebt, dass die Leute drauf eingestimmt werden. Und uns ist es schon wichtig, dass irgendwie so das Setting für sich auch immer schon spricht oder es nicht viele Worte eigentlich die ganze Zeit gibt. Es gibt dann schon auch im Konzert am Anfang ein paar Lieder mit noch Text. Aber das wird immer mehr ausgedünnt. Und darum geht es ja auch, dass das Gehirn sozusagen immer mehr durch das, was eigentlich der Inhalt ist, so in die Ruhe geleitet wird. Und wir haben bewusst die Musik nach Herzpuls geschrieben. Das heißt, sie fängt so von 120 Alltagspuls an und dann leitet sie so runter und dann am Ende auch wieder hoch. Und das bedeutet, Musik steht da für sich. Mhm. Und die braucht nicht beklatscht in dem Moment werden. Die braucht in dem Moment nicht eine Moderation. Mhm. Es ist wirklich anders. Mhm. Also bei uns liegt auch der Techniker auf dem Boden, weil er halt einfach mitfühlt, das Setting sozusagen, wie es im Liegen gehört wird oder wahrgenommen wird. Und es ist so ein, ich finde, es ist einfach ein kollektives Friedensbild, was ich da immer empfinde. So. Und auch dann einfach so, in der Mitte gibt es auch ein stille Momentum. Ja, also es sind sehr viele berührende Momente irgendwie immer und die Leute einfach so von oft auch einem stressigen oder manchmal auch so ein bisschen vielleicht grimmigen oder so, man merkt so, die Leute sind beschäftigt, viel los, aber es wirkt halt immer. Also du siehst wirklich immer danach gelöste Menschen rausgehen und irgendwie so ein tiefer Seufzer. Genau, das ist so das, was wir seit vielen Jahren jetzt mittlerweile machen, damit viel eben auch auf Tour gewesen sind.
3: Genau. Jetzt möchte ich noch viel mehr kommen. Das ja. hört sich so schön an. Und schlafen die Leute wirklich ein?
0: Also es gibt wirklich so der Großteil, ich würde sagen 90% schläft wirklich ein. Und dann gibt es immer die, die wirklich nur wegen der Musik auch kommen. Also wir haben ja so verschiedene Aspekte, warum man kommt. Mhm. Einmal, weil man irgendwie ein besonderes neues Happening erleben möchte. Mhm. Einmal, weil man wirklich sozusagen wirklich stressgeplagt ist und wirklich dringend mal wieder wie ein angeleitetes Momentum zur Achtsamkeit, zur Ruhe braucht. Und dann gibt es, es gibt ja auch Wiederholungstäter. So. Mhm. Aber ich würde sagen, der Großteil schläft komplett ein. Und dann gibt es so ein paar, die sind noch so ein bisschen wach und wollen keinen Song verpassen.
3: Okay. Ich habe eine ganz wichtige Frage. Was ist, wenn einer schnarcht?
0: Die Frage kriegen wir häufiger. Genau, ich verstehe ich. Aber das ist gar nicht
3: so. Frag für einen Freund natürlich.
0: Ja, ja, klar. Ach so, selber schnarcht?
3: Nein.
0: also das verhält sich in großen Räumen, wenn einer oder zwei schnarchen, komplett.
3: Okay.
0: Wenn jemand wirklich schnarchen sollte, dann haben wir das, dass dann meistens hier auch zu zweit kommen und dann gibt es mal so einen sanften Anrempler. Aber es ist nie irgendwie schon mal vorgekommen, dass es ein Konzert crasht. Also okay. Noch nie.
3: Aber die Vorstellung ist total lustig.
0: Genau, wir müssen uns auf jeden Fall mit anderen Fragen beschäftigen, sozusagen. Wir uns fragen auch Leute, dürfen wir im Pyjama kommen? So. Oder sowas, genau.
3: Ja. Lustig. Jetzt haben wir eben schon gehört, du hast mit 10 schon deine erste Musical-Einladung gemacht. Genau. Wie kommt man denn auf die Idee, Schlafkonzerte zu machen?
0: Auf die Idee, also ich bin während meines Studiums in einem Traum wieder raufgebracht worden, wo es wirklich auch in der Zeit darum ging, dass man eine Geschäftsidee entwickeln sollte, einfach nur mal so zum Spaß in einem Studienprojekt.
3: Du hast Musik studiert, ne?
0: Genau, an der Popakademie in Mannheim und das war schon so in der Zeit, wo viele dann eben spaßige Ideen sich überlegt haben. Und ich habe aber gesagt, nee, ich möchte gerne was ich wirklich dann auch umsetze in meinem Leben. Da habe ich einfach Menschen im Liegen gesehen in einem großen Konzert und habe mir einfach so gedacht, das muss doch möglich sein. Genau, und dann habe ich das wirklich als meine Abschlussarbeit auch gemacht. Und es war dann, ich meine, wie alt war ich da, ne? Irgendwie 20, 21 oder so gefühlt erst. Und habe dann direkt auch all in, eben wie immer schon damals gesagt, okay, direkt mit Orchester, direkt, es war doch damals echt in den Medien deutschlandweit und es war so mit das größte Schlafkonzert Deutschlands damals, Mannheimer Schloss und so, genau, und mit Filmkomponisten und eigener Band und Pipapo.
3: Also es war schon also Menschen gefunden, die deine Idee mit dir getragen haben.
0: Genau, und das meinte ich auch mit, ich habe mir das zweite Wort bezeichnet gesagt, auch ermutigend. Ich glaube, ich hätte noch gerne ein anderes Wort gesagt, und zwar begeisterungsfähig. Ich kann andere, glaube ich, ganz gut begeistern für eine Sache, aber ich bin selber auch unglaublich begeisterungsfähig. Mhm. Also erzähl mir was und ich bin dabei, sonst wäre ich auch nicht
3: hier. Lass mir noch was sagen, wofür ich dich brauche. Ja, großartig. Ja,
0: genau.
3: Es gab aber auch, es klingt jetzt wie so ein Durchmarsch, ne? Also als Kind schon unterm Klavier geschlafen, dann Musik studiert, eine tolle Idee gehabt und mit dem Orchester zusammen das größte Konzert. Jetzt sitzt du hier auf der Couch, also das war ja einfach, oder?
0: Ja, war ganz einfach, ganz, ganz einfach.
3: Nein, es gab eine große Hürde, denn das Musikmachen war eine Zeit lang gar nicht mehr möglich. Erzähl doch bitte mal.
0: Ja, also man kann es vielleicht nicht ganz sehen, aber ich habe hier eine Handnarbe, Genau, und zwar hatte ich 4 Jahre Karpaltunnelsyndrom und das so schlimm, dass ich eigentlich mit, würde ich sagen, ja ungefähr in der Phase von 18 bis 20 auch fast so eine Art Pflegefall war. Also es ging über eine längere Zeit. Und ich hatte wirklich, also bei jeder kleinen Aufgabe wie hier so eine Tasse halten, das ging nicht, oder ein Stift oder reinkommen in eine Tür mit einem Schlüssel. Das heißt, die Nerven sind da in dem Moment wie unterbrochen, die Hand kann nicht mehr die Reflexe weitergeben. Und das ist ja natürlich für jemanden, der Klavier spielt, der gerne kreative Dinge tut mit seinen Händen, auch mehr bei allem, unglaublich schlimm. Es war eine existenziellen Aufbauphase eines Lebens. Und das, muss ich sagen, hat mich natürlich auch stark geprägt. Also ich hatte wirklich ganz schlimm, eben so 2 Jahre, aber es zog sich über 4 Jahre. Also mit der OP, das wurde auch sehr spät erst festgestellt. Wurde mir auch oft nicht geglaubt am Anfang. Ne? Man ist ja noch so jung, man hat noch nicht so Wehwehchen. Genau, und das war aber ganz schlimm. Und es war auch teilweise in beiden Händen. Das heißt, ich war, also wenn ich sage Pflegefall, meine ich das auch so. Ich war wirklich dauerhaft 24 Stunden unter Schmerz und auch angewiesen auf Hilfe von anderen. Und das ist schon ein extrem gravierendes Momentum, wenn du so jung dich komplett eigentlich wieder abhängig machen musst von Menschen, wo du ja gerade eigentlich in die Freiheit so nach dem Elternhaus sozusagen strebst. Genau, ja.
3: Und wie bist du damit umgegangen? Also Musik im Blut, eine Idee im Kopf und dann wie
0: das ist eine gute Frage.
3: Festgehalten?
0: Es war ein bisschen immer wie ein Locked Room. Also es war wie so, man ist wirklich erstmal in dieser Sache gefangen. Mhm. Man kommt auch nicht einfach raus und es ist halt einfach wie auch bei einem Schicksalsschlag, dir passiert das und du kannst nicht entscheiden, morgen ist das anders oder morgen will ich da draus sein. Und du kannst es bewältigen mit der Hilfe von Menschen an deiner Seite, die es wirklich gut mit dir meinen und die mit dir verstehen, wie schlimm es ist. Ja, also so. Okay. Mhm. Das hatte ich Gott sei Dank auch immer wieder so. Also auch im Nachhinein denke ich mir so, wow, was immer wieder so ein paar vereinzelte Leute auch wirklich die Tragweite so verstanden haben. Mhm. Weil das Problematische bei mir war, dass diese Krankheit man von außen immer nicht gesehen hat. Mhm. Und das ist allgemein was, was ich so ein bisschen auch leider durchzieht, dass ich eigentlich immer wieder Schicksalsschläge habe. Es ging ja dann später nochmal leider weiter, dass ich auch noch ein Nahtoderlebnis und auch noch andere Operationen hatte. Und das sieht man mir immer nicht so sehr an, aber meine Familie natürlich zu Hause weiß es und leidet auch mit in dem Sinne. Genau, und das ist, macht einen Unterschied. Ne? Sieht man jemanden Krankheit an und kann man vielleicht damit dann auch besser umgehen oder hat man noch diese Last, wie damit umgehen und leben zu müssen und ja auch ein gutes Leben irgendwie noch haben zu wollen oder zu gestalten, trotz dass man auch das halt einfach nicht sieht. Ja, genau. Ja.
3: Wie hast du in der Zeit über deine Berufung gedacht?
0: Das ist eine gute Frage. Ich würde sagen, zu dem Zeitpunkt habe ich gar nicht groß gedacht. Da habe ich nur existiert und im Überlebensmodus verharrt. Aber tief drinne wusste ich in mir, das muss für alles, was ich da erlebe und durchleide, das muss für was gut sein. Mhm. Das habe ich mir schon ganz früh gesagt auch, für all den Scheiß, den ich hier jetzt durchleide und erlebe, das muss anderen Menschen irgendwann mal dienen. Mhm. So, genau. Ja, oder auch mir selbst. Aber vor allem, ich habe immer so gedacht in diesem, ich glaube auch, wenn man einmal selber krank ist und so zurückgeworfen ist aufs Existieren, hatte ich immer persönlich viel mehr das Gefühl, ach, ich möchte so gerne, wenn ich wieder gesund bin, dann auch irgendwie da was wie anderen Menschen weitergeben, ne? Also was Gutes tun. So. Das hat man irgendwie da noch stärker, habe ich das Gefühl.
3: Ja, das kann ich mir vorstellen. Genau. Hast du gerade dieses Wenn-Dann gesagt, also wenn ich wieder gesund bin, das klingt wie, das hat dich aber schon aufgehalten oder würdest du es anders einordnen in deine eigene Geschichte?
0: Ich würde sagen, dass, glaube ich, so diese tiefe Verankerung, dass man erst zur Ruhe kommt, wenn man wirklich loslässt. Das ist ja passiert beim Schlafen. Und wenn du dich hinlegst, dann lässt du los. Du lässt anders los. Und dieses sehr, sehr viel, das ist ein Stück weit meiner Krankheitsphase, wie zu üben, zu liegen. Das ist was Tiefes. Also tatsächlich zurückgeworfen zu sein aufs Sein und nicht aufs Leisten, das ist was sehr, sehr Tiefes. Und da bin ich dankbar dafür, dass ich das in der Zeit lernen durfte, aufs Äußerste. Und das, würde ich sagen, ist eine Grundhaltung, die ich merke, wenn auch ich zum Beispiel Musiker dazu hole oder mit anderen zusammenarbeite, dann merke ich schon den Unterschied manchmal. Das ist, dass man wirklich nochmal anders bei diesem Konzept auch dabei ist, wenn man selber vielleicht auch längere Krankheitsphase erlitten hat. So, dann versteht man das vielleicht nochmal einen Ticken anders. Was auch für eine Notwendigkeit wir auch in diesen Zeiten haben, dem Thema Ruhe oder auch sowas wie so eine Art Sabbat nochmal mehr zu implementieren in unseren Alltag und dem wirklich wieder so Raum zu geben, das nach vorne zu holen. Also auch so wie die Musik, die hören wir immer so im Hintergrund. Und aber das so vorzuholen in den Fokus und zu sagen, Moment mal, wir brauchen mittlerweile fast schon wieder Anleitung und es muss jemand uns fast sagen, hey, komm mal runter, komm mal zur Ruhe. Also komm mal wieder bei dir an und ich erlebe ja ganz oft, dass du dann automatisch, so du kommst wieder viel tiefer an deinem Herz, an dein Herz und hörst, was eigentlich in dein Herz reingelegt ist. Und ich empfinde häufig, dass man das braucht, um seinen wirklichen, echten Berufungscall zu hören. Also ich finde, der geht ganz schnell in dem alten, in dem lauten, meine ich, Alltagstrott oder so, finde ich ganz schnell Lärm unter. Ich weiß nicht, wie es dir geht. Ja.
3: Fühle ich.
0: Ja, also die großen Fragen des Lebens erlebe ich, kann man fast nur häufig in so einer gewissen Grundruhe beantwortet bekommen, weil man sie nämlich eher empfängt. Mhm. Also ich kann die erzwingen, aber da passiert es nicht. Mhm. Und ich muss das immer wieder auch tun. Also es ist nicht so, dass ich bis heute nicht Energie verloren habe, trotz Krankheit. Also ganz ehrlich, manchmal habe ich das Gefühl, erst jetzt gerade noch mehr. So. Ich habe Schlafen gehasst. Also für mich war ja wirklich Schlafen die kreativste Phase. Das war so, warum habe ich die Idee zum Schlafkonzert? Aber es ist ganz häufig so, ich weiß nicht, ob du das auch kennst, so, dass du manchmal auch Berufungen kriegst, wo du so denkst, warum denn gerade ich?
3: Ja,
0: also das
3: natürlich.
0: Ist ja das Gegenteil von mir, so, you know.
3: Aber das ist auch der Moment, finde ich, wo man merkt, das war nicht von mir, weil auf die Idee bin ich nicht gekommen.
0: Genau, und das finde ich auch das Schöne eigentlich. Du merkst ab dem Moment, okay, das kannst du ja auch gar nicht schaffen. Also natürlich haben auch ganz viele immer das belächelt am Anfang und gemeint, das wird ja nie möglich, dass sich Menschen hinlegen und so weiter und dafür Geld bezahlen, so, weißt du, so, dass sie einschlafen können, was?
3: Ja.
0: Ja, genau. Aber ich merke immer wieder diese andere Perspektive einnehmen im Leben und das bewusst zuzulassen und sich bewusst aufs Wasser zu getrauen. Oh, das macht so Spaß. Ja. Ich kann dir nur sagen, bitte, bitte, geh dem Abenteuer nach.
3: Hättest du so einen Gedanken, einen ermutigenden Gedanken für Menschen, die noch in dieser Phase stecken, wo sie sich aufgehalten fühlen, wo Berufung noch nicht in vollem Maß gelebt werden kann, wo gerade irgendwie alles so auf Pause gedrückt ist.
0: Ja. Also ich finde so dieses, wenn man wirklich spürt, dass man da was gerne machen möchte und man weiß aber, man hat Angst um die ganzen Probleme der Krankheit, die es verhindern könnten. Ich würde sagen, trotzdem so mit einer tiefen einfach Vertrauensbasis, also Vorschuss ins Leben, zu sagen, hey, ich versuch's trotzdem. Mhm. Und das schaffe ich und werde ich Tag für Tag, Stück für Stück schaffen und bewältigen. Und jeder Tag eben sorgt für sich. Und man soll nicht sozusagen, das macht man viel in Krankheit, dass man guckt, oh mein Gott, in 2 Jahren wird das immer noch nicht besser sein. Und deswegen fange ich hier gar nicht erst was an.
3: Okay.
0: Und das finde ich falsch, sondern das wie so eine böse Fata Morgana, die am Ende eigentlich, wenn du dann drin stehst und es anfängst, wie langsam verpufft.
3: Okay.
0: Das würde ich einfach jemanden ermutigen, gerne zusagen wollen. So. Probier es trotzdem und geh erstmal los, damit.
3: Mach die kleinen Schritte.
0: Ja, genau, damit du irgendwie auch erleben darfst, dass auch, wie gesagt, das sagt man immer so schön, beim Losgehen erstarken die Füße wieder. Mhm. So, und das habe ich, würde ich sagen, auch erlebt. Mhm. Genau, ja.
3: Das ist ein guter Punkt, um Georgia noch in unser Gespräch zu holen. Dann machen wir noch ein bisschen mehr Abenteuer draus.
4: Mehr Abenteuer. Ich komme.
3: Wir holen das Abenteuer aufs Sofa. Schön, dass du da bist.
4: Hi.
3: Hallo. Schön. Ich habe dich schon ein paar Notizen machen sehen.
4: Ganz akribisch, ne?
3: Deswegen öffne ich erstmal die Runde damit, dass du sagen darfst, was du gehört hast oder was dich so...
4: Ja, ich hätte auch einfach noch länger euch zuhören können weiter. Es war wirklich sehr schön und sehr spannend. Mir ist vor allem so ein Wort so nachgegangen. Ne? Einfach, da ich gemerkt habe, ey, du hast ja etwas, was du, wo du merkst, du kannst Menschen damit weiterhelfen. Und du hast immer Ruhe genannt. Mhm. Und ich habe gedacht, ey, ist es nicht vielmehr auch eine Beruhigung, die du schenkst? Mhm. Also brauchen wir nicht heute vielleicht vielmehr oft Beruhigung? Und mir ist es damit so deutlich geworden, dass du gesagt hast, das kann nur etwas sein, was wir empfangen dürfen. Mhm. Und im Grunde dachte ich, ey, fehlt das nicht manchmal? Und wir sind total unter Strom oder in Nervosität, können nicht loslassen. Loslassen braucht ja auch einen Ort, wohin ich das lasse. Wenn ich den nicht selber unter Kontrolle habe, wohin lasse ich das denn? Und das wäre jetzt so ein bisschen meine Frage auch an dich.
0: Ist cool.
4: Ey, wohin lädst du denn die Leute ein, zu beruhigen und zum Loslassen, wo man merkt, ey, damit hast du einen totalen Nerv der Zeit getroffen.
0: Das ist cool, dass du das sagst, weil also tatsächlich macht das Schlafkonzert für mich auch in der Hinsicht mehr Sinn noch. Ich lade sie an einen Safe Space, an einen Rückzugsort und zu sich nach Hause in ihr Herz ein. Ich sage auch immer, we build a home for hearts. Also wir sozusagen. Und ich sage auch immer, wir schenken eigentlich, indem wir die Menschen hinlegen, wieder wie eine neue Perspektive auf den Himmel, wortwörtlich. Mhm. Und den dürfen sie auch, finde ich, in ihrem eigenen Herzschlag wieder spüren und hören. Aber dazu wird halt, wie du sagst, die Beruhigung und das Setting, und braucht es sehr, sehr viel, um da hinzukommen, habe ich das Gefühl heutzutage. Genau, es braucht eben wie so eine liebevolle Anleitung. Es braucht eigentlich fast schon wie ein hingeleitet werden. Mhm. Wie jemand, der dich an die Hand nimmt. Mhm. Und tatsächlich sind auch Schlaf, ist ja auch, also auch Lieder, das ist eine Jahrhundertekultur, dass man eigentlich wie praktisch wie in den Schlaf singt. Mhm. Also Schlaflieder für Kinder allein schon. Und auch das Momentum sozusagen so ein bisschen, dass die Seele wie gewiegt ist. Also ja, im Grunde ja. Und das ist auch was unglaublich, also ich finde, dass es was unglaublich Therapeutisches hat. Deswegen, genau, du kannst es sicherlich auch als Seelsorgerin oder so, ne, gut nachvollziehen, das Momentum. Auch ja. Nur, die guten Gespräche passieren ja auch nur in der Ruhe, oder?
4: Genau, und wirklich dieses, die Menschen zu sich selbst zu führen, ja. Naja, und letztendlich dachte ich, kommt so ein bisschen das da ja auch heraus, hey, es ist auch dieses Kind in uns, was manchmal ja. vielleicht uns wahnsinnig ja. macht und unruhig macht, ja. aber es braucht eigentlich fast Hilfen heute umso mehr. Ja. Ich habe auch gedacht, deswegen meinst du eben so, du triffst den Zahn der Zeit. Ey, Schlafmangel ist ja. auch ein Riesenthema. Und auch dieses wirklich Beruhigung. Und ich habe den Eindruck, viele suchen das und gehen in, was weiß ich, was toll, Wellness-Sachen. Ja. Aber ich glaube, du triffst damit einen Wahnsinnsnerv.
0: Danke.
4: Weil du die Bedeutung dahinter leiten kannst. Mhm. Und ja. Das ist, da führst du Menschen vielleicht zu sich ja. selbst, hast du es genannt, aber ich würde auch sagen, vielleicht auch ein Stück weit in die Hände eines größeren Gottes, der uns natürlich noch viel mehr ja. geben kann und Beruhigung schenken
0: ja,
4: kann.
0: Ja, auf jeden Fall. Also klar, das sehe ich genau wie du. Ich habe natürlich jeden da vor mir liegen. Der eine nennt es dann eben genau. größere Macht oder ja. wir hatten auch schon, ich hatte die Erleuchtung meines Lebens ja. oder so. Klar, aber genau, also ich selber komme ja eben auch daher und weiß, dass ich diesen Frieden, diese Ruhe, die kann ich nur von einer Quelle, wo ich Überfluss spüre, trotz Begrenzung, trotz Krankheit, kann ich das da reinfließen und kann sagen, hey, diesen Stress geben wir uns und uns kostet es ja ganz viel Kraft und Ressourcen, dass wir anderen einen Friedensraum sozusagen kreieren. So, warum sollte man das machen? Mhm. Genau, und das machst du immer nur, finde ich, dann, wenn du selber von einer Quelle des Überflusses und des Liebens das schenken kannst und möchtest. Mhm. Ist ja was Freiwilliges, genau, ja.
3: Da würde ich gern gerade noch mal einhaken. Klar. Wir haben eben darüber gesprochen, wie man so eine Zeit des, ich nenne es mal lahmgelegtseins oder so, wahrnehmen kann, hat ja viel mit einer Haltung zu tun. Mhm. Wenn du jetzt sagst, Gott ist auch für dich eine Quelle und jemand, der dir Kraft gibt oder auch Beruhigung schenkt, vielleicht der Ort, zu dem ich hin loslassen kann, dachte ich so, ja, auch eine Haltungsfrage, wie ich in solchen Zeiten Gott wahrnehme. Weil ich könnte ja genauso denken, der hat mir gerade alles weggenommen. Yeah. Der hat mich, was weiß ich, mit Krankheit bestraft. Mhm. Er hätte ja sagen können, dass ich nicht krank werde. Mhm. So, ne? Und das würde mich noch interessieren. Und zwar an euch beide, wie du ganz konkret damit umgegangen bist. Mhm. Und dann vielleicht gleich, das sag ich gleich. Okay. Das wird zu viel. Sonst kannst du schon vordenken.
4: Erstmal
3: du. Machen
4: wir nicht.
3: Nee, aber wer war Gott in dieser Zeit für dich? Ja. Und wie war deine Haltung ihm gegenüber?
0: Also ich würde sagen, ich verstehe das total und es fragen ja auch ganz viele Leute, wie du hast schon so viel Leid erlebt, fragen mich so Leute, wie kannst du denn noch sozusagen überhaupt noch an diesen Gott glauben, der meint es ja nicht gut, so, ne? Und verstehe ich, aber ich muss ganz ehrlich sagen, man sagt manchmal so ein bisschen, gibt ja diesen Vers, glaube ich, wer sich auf Menschen verlässt, ist verlassen. Wer sich auf Gott verlässt, ist gehalten oder ist getragen. Ganz ehrlich, in den wirklich zutiefst schlimmsten Momenten, auch in OP-Sälen, bist du alleine und du bist wirklich auf dich zurückgeworfen und du hast dann eventuell nichts, niemanden an deiner Seite. Also mich hat der Glaube durch alles durchgetragen und mich hat Gott durchgetragen und dementsprechend könnte ich mir das gar nicht vorstellen, das irgendwie überlebt zu haben ohne das. Also das wäre Horror für mich, wirklich. Und das kann ich einfach, ja, da bin ich, frage ich mich auch immer, wie schaffen das Menschen ohne diese Quelle, die halt immer weiter sprudelt. Und vor allem hat für mich diese Quelle noch was anderes. Die hat für mich Auferstehungskraft. Immer wenn ich fast mich wie halb tot gefühlt habe, und das war wirklich mehrfach der Fall, dann zu wissen, ey, aber krass, irgendwie ist da ein Licht, ist da eine Quelle, die ist so unendlich, die ist so stark, die ist so intens, dass sie aus dir rausbricht und dich wieder sozusagen leben lässt, obwohl dir Ärzte schon das Gegenteil sagen. Ja, und das habe ich dem Himmel zu verdanken, das habe ich Gott zu verdanken. Ja.
3: Wahnsinnig spannend, dir zuzuhören. Da merkt man, dass du was erlebt hast, was dich auch verändert hat.
4: Wir sagen im Norden immer, erst bei Ebbe sieht man, ob jemand eine Badehose trägt.
0: Oh, ist das ein schöner Satz.
4: Und ich habe so gedacht, ey.
0: Was würdest du sagen, habe ich eine an?
4: Ja, ich habe bei dir eben so gedacht, weißt du was, du bist im jungen Alter schon wahnsinnig herausgefordert worden auf Ebbe-Zeiten.
0: Komplett.
4: Und was mich eben fasziniert hat, war so ein Satz von dir, du sagtest, Mensch, ich hatte immer auch gehofft, das muss doch irgendwann für irgendwie eine Kraft haben. Und da ist mir Viktor Frankl eingefallen. Ja. Ich kann es nicht richtig zitieren, aber er sagte so, wenn wir einen Sinn, einen höheren Sinn wahrnehmen, auch in der Situation, in der wir leben, dann gibt uns das Überlebenskraft. Mhm. Und im Grunde hatte er aus dieser Notsituation gemerkt, wie viel Kraft es gibt, wenn du aus dem Jetzt heraus einen höheren Sinn darin siehst.
0: Ja, auf jeden Fall. Und ich finde das auch immer ganz schön. Ich merke ganz oft, dass man nimmt das als so was Negatives wahr, aber ganz ehrlich, im ganz normalen Kontext von einer Frucht ist es ja so, dass sie sich wirklich erst sterben muss, bevor sie andere praktisch multiplizierende Früchte hervorbringt. Mhm. Und das ist wirklich ein Prinzip, das wünsche ich uns eigentlich allen wieder ein bisschen mehr, so diese Bereitschaft wirklich auch, blöd gesagt, sich selbst auch zu sterben. Und das musste ich ja mehrfach, sage ich mal so. Aber ich merke halt auch, das hat auch wirklich krasse Früchte hervorgebracht. Wie du sagtest, also so nicht mehr so nur das kleine eigene Leben so für zu sehen, sondern zu sagen wirklich, nee, ich bin tatsächlich auch für was Größeres berufen. Und ich glaube, das ist jeder. Also und das kann manchmal eine kleine, scheinende Aufgabe sein, aber ich glaube, das ist echt, dass man sozusagen wirklich konkret zu was Höherem berufen ist. So.
4: Und was mir noch aufgefallen ist, das fand ich auch sehr, sehr spannend. Du sagtest eben, du bist im Grunde durch deine Erfahrungen zu guten Grenzen zurückgeworfen worden. Und ich habe gehört, das ist ein bisschen zweiter Nerv der Zeit. Ja? Mhm. Eigentlich wollen wir doch bitte grenzenlos sein, gerade bitte mit 18. Ja? Da will ich jetzt also ganz hoch hinaus. Alles. Und warum Grenzen ein Stück weit auch übrigens, unsere Grenzen sind ja auch unsere eigene Umfriedung.
0: Ja. Das ist ein schönes Wort.
4: Ja, und sag du mir mal noch mal ein bisschen, wie du, warum erlebst du das als junge Frau als Frieden, wo du eigentlich gerade alles andere, alle anderen wollen hoch hinaus?
0: Es ist ganz witzig, dass du das sagst, weil ich habe tatsächlich damals schon immer Momente gehabt, natürlich habe ich die Krankheit oft in dem Moment mega schrecklich gefunden, aber es gab ganz oft auch das Moment, wo ich so das Gefühl hatte, irgendwas in mir darf hier in Ruhe halt auch wachsen, wo die Welt davon rennt. Und das war immer so ein Grundgefühl von, ah ja krass, ich darf wirklich wie gesund, das klingt auch schon wieder so paradox, ich darf gesund reifen. Mein Gebet ist immer, dass das Schlafkonzert und alles, was ich tue, eigentlich wie gesund reifen darf. Also, dass es echt ist, dass es geschmackvoll ist, dass es wirklich einen Unterschied macht. So. Und genau, von welcher Quelle kommt es halt einfach? Mhm. Und mit welcher Intensität und welchem Geschmack? Mhm. Und hinterlässt es wirklich sozusagen gesättigt deinen Geist? Mhm. Das finde ich ist eine Frage, die kann man sich immer stellen, auch wenn man in Berufung lebt. Hinterlässt, was du tust, gesättigt den Geist dessen, der da kommt. Hm. Und das ist so ein Gefühl, was ich tief auch immer überprüfend mich selber frage. Auch wenn ich im Konzert singe und spiele bei den Leuten, das ist auf jeden Fall Umfriedung, erlebe ich darin auch. Also ich erlebe das, dass wir kommen uns auf einer Brücke entgegen. Das ist wie ein zu dir hin. Du kommst mir ein Stück entgegen, ich komme dir ein Stück entgegen. Und darin finde ich auch ein Friedensabkommen. So,
3: Ich hänge gerade noch total an diesem Gedanken auch, dass ich selber ja auch erstmal meine Berufung, ich sag mal, tragen können muss oder füllen können muss. Und dass man sich manchmal, hat man vielleicht so ein Bild, boah ja, ich bin die Julia, ich bin 18, ich kann Klavier spielen, ich mache Schlafkonzerte.
0: Nee, nee.
3: Und in einem ist all das, was es bräuchte, um das wirklich auch leisten und füllen und stemmen zu können, ist überhaupt nicht da. Ja. So, und man sieht aber dieses Ding von etwas und dass Gott aber manchmal so viel besser weiß, ich habe das schon in dich reingelegt, aber es braucht noch ein bisschen und wir gehen noch ein paar Schritte und es braucht noch Umfriedung, es braucht noch gute Grenzen, es braucht noch Beruhigung, damit Dinge wachsen können, auch vielleicht viel Wurzeln und wenig von dem, was man sieht, aber damit du überhaupt in der Lage bist, deine Berufung auch halten zu können. Ne?
0: Ja.
4: Ja, und in dem Kontext fand ich das so spannend. Naja, du bist mit jungem Alter, musstest du schon lernen, dass du bedürftig bist. Ne? Du hast es eben so gedacht, ey, ich brauchte Hilfe, ich war auf Hilfe angewiesen. Ja. Und da kommen wir im Grunde so wieder zur Begrenzung näher. Und eigentlich letztendlich uns bewusst zu sein, wir glauben immer so eigenständig zu sein, aber letztendlich dieses Wissen darum, ey, auch ich bin bedürftig und ich brauche diese Quelle, ich brauche eine Quelle, an die ich anzapfe. Und wie viel reicher ist es, gleich dieses Erleben im Letzten zu haben, auf das du existenziell zurückgeworfen wurdest. Ja. Das ist schon respektvoll, aber wie schön zu sehen, wie viel Reichtum daraus eigentlich entsteht, dass du diese Quelle angezapft hast. Das ist schon
3: cool. Ja, und zu wissen, ich brauche wen, finde ich, ist immer, oh, das muss man erstmal aushalten können. Mhm. Und gleichzeitig aber zu wissen, da ist aber auch derjenige, der mich versorgt, das ist wieder so eine Beruhigung und Umfriedung. Ich muss das ja gar nicht können. Ich bin ja gar nicht auf mich alleine gestellt. So, ne? So, wir sind schon tatsächlich am Ende. Fast am Ende, denn wir haben ja noch unseren schönen Schluss. Ich gebe euch das mal. Unsere kleinen, cool. Ich will jedes Mal Flipchart sagen. Kann ich mir bitte mal das Wort merken? Wie heißen die Dinger? Klemmbretter, dankeschön. Also, könnt ihr bitte Klemmbrett oben drauf schreiben, damit ich das merken kann? Da steht mein Wort und ihr dürft jetzt mal kurz überlegen oder auch einen Moment länger, ob euch ein Wort einfällt, was ihr mitnehmt, was die Sendung, warum erkläre ich noch was, wenn ihr schon schreibt? Könnt ihr bitte erstmal zuhören?
5: Entschuldigung, ja.
3: Ich habe noch nicht zu Ende gesprochen. Nein, wenn ihr schon wisst, was ihr aufschreiben wollt, dann macht das.
4: Du meinst, wir sollen das eine Wort suchen, was wir dieser Sendung als Überschrift geben würden?
3: Vielleicht.
5: Hoffentlich mache ich es richtig.
3: Das, was die Überschrift mein Wort in euch auslöst, das dürft ihr da hinschreiben. Ich warte noch auf den Moment, wo auf allen drei Klemmbrettern das selbe Wort steht.
4: Ne? Hat man noch nicht. Jetzt bin ich auch sehr gespannt. Ich bin schon gespannt.
3: So, wer startet?
4: Du.
3: Ich?
4: Oder Julia?
3: Du. Julia startet.
0: Okay, also was habe ich natürlich? Umfriedung. Also das Wort hat mich hier sehr positiv wieder mitgenommen. Das möchte ich mir auch mitnehmen. Das ist ein sehr, sehr schönes, ein allumfassendes, mich umarmendes Wort. In dem steckt ganz viel drin. Danke dafür.
4: Meins ist ein bisschen ähnlich, aber es ist wirklich die Beruhigung, weil wie du angefangen hast zu erzählen, da habe ich gedacht, weißt du was, wie sehr kenne ich es auch, dass ich denke, ich brauche in manchen Momenten nicht Ruhe. Ich denke immer erst, ich brauche jetzt Ruhe. Aber es ist eigentlich die Beruhigung. Und wie du eben von den Konzerten erzählt hast, auch diese Einladung zum Loslassen und Beruhigung wirklich dieses Passive hat, ja. Ich muss eigentlich einen Zuspruch haben, jemand, der mich dahin leitet. Ja. Und da geht es mir wie Ellie, dass ich auch Freude hätte, mal beim Konzert.
3: Wir machen ein Auto vor.
0: Genau, ihr kommt.
3: Cool. Mein Wort ist Haltung.
4: Nicht gleich alle drei.
3: Nicht gleich alle drei, aber schon irgendwie in die ähnliche Richtung gedacht, weil ich in ganz vielem gemerkt habe, ich kann ganz viel so oder so sehen. Ich kann eine Grenze sehen, die mich stört, oder eine Umfriedung, die mir gut tut. Oder ich kann mich aufgehalten oder beruhigt fühlen. Ich kann einen Kokon sehen oder ein Grab. Und ganz viel, ja, also zu sagen, ganz viel liegt an meiner Haltung, ist manchmal, kann einen das ja auch erdrücken, dass ich denke, ich brauche so tolle Haltung. Und trotzdem aber vielleicht auch Gott zu bitten, schenk mir die Haltung, dass ich das, was ich erlebe, als etwas Gutes sehen kann und als Teil der Geschichte, die du mit mir schreibst, um die zu werden, die du schon in mir siehst. So, ne? Und nicht verbissen zu werden oder verbittert zu werden. Das nehme ich mit heute.
0: Cool.
3: Vielen Dank.
4: Danke euch. Danke.
3: Das hat mir großen Spaß gemacht, mich mit euch zu unterhalten. Danke. Wir machen das einfach, wenn die Kameras aus sind, noch weiter.
0: Okay.
3: Vielen Dank, dass ihr erzählt habt, oder Julia, dass du erzählt hast, deine Geschichte, dass du so uns Einblicke gegeben hast, auch hinter das, was man vielleicht auf der Bühne sehen kann. Danke, Georgia, für deine guten Perspektiven da nochmal drauf. Wie schön, dass du auch zugeschaut hast. Und ich wünsche dir, dass du auch ein Wort mitnimmst, das dir gut tut, das dich vielleicht beruhigt oder umfriedet. Wenn du möchtest, kannst du gerne Kontakt zu uns aufnehmen. Du kannst dich bei uns melden. 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

Also ich heiße Nina Axthammer, ich bin 19 Jahre alt und ich bin aufgewachsen komplett ohne Glauben. Meine Eltern haben mich auch nicht getauft und haben mir offen gelassen, wie ich mich entwickle und wie ich mich entscheiden werde und haben gesagt, ich soll das dann einfach selbst machen. Und genau, irgendwann war es dann aber doch so, dass durch die ganzen Probleme in meiner Familie oder einfach Schwierigkeiten, denen wir begegnet sind, dass wir die alle nicht so gut meistern konnten und das halt auch einen Einfluss auf mich genommen hat. Vor allem durch meine Einstellung, die sich dann entwickelt hat, die sehr negativ war, sehr pessimistisch. Und das war wirklich auch schon bei Kleinigkeiten wie schlechtem Wetter, dass für mich der Tag gelaufen ist. Also es war wirklich überhaupt nicht gut, hat auch mir nicht gut getan, meinen Mitmenschen nicht gut getan. Und ich hatte dann im Jahr 2015 auch so eine Phase, wo ich dann auch wirklich sehr mit meinem eigenen, also mit Selbstwert gekämpft habe. Also mit meiner Einstellung zu mir selber, wie viel ich anderen Menschen bedeute oder wie viel ich auch mir selbst bedeute. Und es war sehr schwierig. Ich habe mich verglichen, vor allem auch mit Freundinnen von mir, damit, wie viel Aufmerksamkeit sie von Jungs bekommen, lauter solche Sachen. Einfach so pubertätsmäßig, aber irgendwie doch in einer gesteigerten Form. Und durch meinen Pessimismus wurde das natürlich nochmal verschlimmert. Und dann 2015 hat mich meine beste Freundin mitgenommen in eine christliche Jugendgruppe. Und in dieser Jugendgruppe waren alle so offen und freundlich und haben mich direkt aufgenommen. Und ich habe mich so willkommen gefühlt wie irgendwie noch nie zuvor. Und das hat mich schon mal sehr überrascht und es war ganz anders, als ich es kannte. Und ich bin eben regelmäßig gekommen, weil ich die Leute sehr nett fand, obwohl ich mit dem Glauben noch gar nicht wirklich was am Hut hatte. Und genau, dann habe ich Ende 2015 in dieser Jugendgruppe meinen jetzigen Freund kennengelernt, den ich eben dann auch über den Glauben ausgequetscht habe, weil ich eben nicht verstanden habe, was das alles zu bedeuten hat. Und er hat mich dann so ein bisschen da reingeführt, hat mir erzählt, was ist überhaupt Gott und was bedeutet das für ihn und wie lebt er damit. Und irgendwann habe ich dann gesagt, das klingt für mich alles sehr plausibel und ich glaube da jetzt einfach daran. Als ich dann eben immer noch regelmäßig kam und immer in dieser Jugendgruppe war, bin ich dann mal in ein Vorgebet gegangen von einem Gottesdienst. Und da war es dann wirklich so, ich habe auf einmal so die Anwesenheit von irgendwas Größerem gespürt, Heiliger Geist. Und das kann man schwer beschreiben. Es war einfach so eine Freude, so eine Liebe, die einen erfüllt. Und man merkt einfach, da ist gerade irgendwas Übernatürliches. Das ist nicht normal. Und das war wirklich unglaublich. Wie so ein Schlag. Auf einmal habe ich gespürt, okay, das ist alles real, was ich da wirklich gehört habe oder erzählt bekommen habe. Aber so eine wirkliche Veränderung von meinem Charakter gab es da zu der Zeit noch nicht. Ich war halt erstmal, okay, alles ist neu. Ich war ein bisschen überwältigt davon. Und ja, dann irgendwann ist mir aufgefallen, dieser Pessimismus, diese schlechte Einstellung, die ich zu allem Möglichen habe, die hält mich von Gott fern. Und irgendwann habe ich gesagt, okay, Gott, ich will jetzt, dass wir das gemeinsam irgendwie lösen, dass ich diese Einstellung loswerde. Und habe einfach angefangen, jedes Mal, wenn ich gemerkt habe, das und das rede ich jetzt schlecht, das ist eine Kleinigkeit, die meine Stimmung so ein bisschen kippen lässt. Dann habe ich angefangen zu beten und gesagt, Gott, bitte lass jetzt diese Einstellung von mir und lass mich einfach das Positive jetzt in der Situation sehen und zeig mir, dass das eigentlich so klein ist. Das sind so Kleinigkeiten und von deiner Perspektive ist das alles so überhaupt nichts wert und du hast viel Größeres im Sinn. Und so habe ich immer wieder gebetet und habe gesagt, Gott, bitte hilf mir, nimm jetzt das von mir, nimm jetzt das von mir. In jeder Situation, wo ich gemerkt habe, meine Stimmung kippt wieder, habe ich wieder gebetet und gesagt, Gott, zeig mir, dass du viel besser bist, dass du einen Plan hast für mich und dass das überhaupt nichts zu bedeuten hat, diese Kleinigkeit, dass es jetzt regnet oder was weiß ich, was gerade passiert ist. Dadurch, dass ich das immer wieder gemacht habe, kam ich in so eine Routine und irgendwann hat sich dann auch wirklich meine Einstellung verändert. Am Anfang war es noch eine Überwindung, zu sagen, jetzt bete und lass dich nicht wieder davon mitreißen. Und irgendwann wurde es dann so einfach zu sagen, hey, es ist nicht schlimm, es ist nur eine Kleinigkeit und Gott kann das regeln. Und jetzt bekomme ich auch wirklich, vor allem von den Menschen, die mich schon lange kennen und die wissen, wie ich früher war, Komplimente dafür, was ich jetzt für eine positive Ausstrahlung habe, was ich für eine Freude verbreite und dass ich eine optimistische Person geworden bin. Und das freut mich so sehr. Und das ist einfach unglaublich, wie Gott da Veränderung schaffen kann. Wenn du auch mit Glauben überhaupt nichts am Hut hast oder nicht mit Glauben aufgewachsen bist, dann kann ich dich nur ermutigen, probier es einfach aus. Es ist so unglaublich und manchmal glaubt man vielleicht überhaupt nicht, dass was passieren kann. Aber probier es aus, sprich zu Jesus, frag ihn, was hast du mit mir vor, gibt es dich überhaupt? Und er wird dir antworten. Er hat gesagt, dass er dir antworten wird. Ich habe es erfahren und viele andere haben es auch mitbekommen.

0: Der 4. Dezember 2010 wird zum Wendepunkt im Leben von Samuel Koch. Seine Teilnahme in der größten Fernsehshow Europas, Wetten, dass, endet in einer Katastrophe. Angekommen am Tiefpunkt muss er ganz neu entdecken, welchen Wert er hat. Was ihn antreibt, das erzählt er heute bei Hoffnungsfest. Und damit herzlich willkommen zu Hoffnungsfest hier aus Dortmund. Schön, dass Sie dabei sind und auch Ihnen hier in der Eventkirche ein herzliches Willkommen. Schön, dass Sie da sind. Kennen Sie das auch, dieses Gefühl, nicht wichtig zu sein? Ausgegrenzt zu sein tut unendlich weh. Das fängt schon recht früh an, im Sportunterricht zum Beispiel, wenn man immer derjenige ist, der als Letzter gewählt wird. Oder wenn man eine Bewerbung schreibt und schon beim Losschicken weiß, dass man den Job sowieso nicht kriegt, weil es so viele andere gibt, die besser sind als man selber. Oder dann, wenn eine Beziehung in die Brüche geht und man sich wertlos fühlt. Oder wenn man alt ist und das Gefühl hat, auf dem Abstellgleis zu stehen. Wir wollen heute der Frage nachgehen, was macht mich eigentlich wertvoll? Gerade dann, wenn ich mich wertlos fühle. Und wir tun das gemeinsam hier in einer wunderbaren Runde. Ich freue mich, dass Samuel Koch zu Gast ist. Ein herzliches Willkommen dir. Schön, dass du da bist. Ein herzliches Willkommen auch unseren beiden Rednern, Miham Kim Rauchholz und Yassir Erik. Und ihr werdet heute darüber sprechen, wie einem förmlich die Augen für den eigenen Wert geöffnet werden können. Ich freue mich drauf. Schön, dass ihr da seid. Samuel, der 4. Dezember 2010. Das war ja wirklich so ein richtiger Wendepunkt in deinem Leben. Dieser Unfall in der Fernsehsendung damals, der hat die ganze Nation bewegt. Du bist seitdem Hals abwärts gelähmt und komplett auf Hilfe angewiesen. Was hat dich damals bewogen, bei dieser Show mitzumachen? War das so, ja, so ein Wunsch nach Anerkennung, nach Bedeutung, so nach dem Motto, ich will der Welt mal zeigen, wer ich bin und wie toll ich bin?
1: Danke für die einleitenden Worte und die herzliche Begrüßung. Es waren viele verschiedene Gründe, was du jetzt gerade aufgezählt hast, damit will ich mich weniger identifizieren, aber ich wurde gefragt, ob ich da mitmache, mehrmals, ich habe auch zweimal abgesagt, weil ich gerade ein seriöses Schauspielstudium begonnen hatte und mich dann nicht irgendwie in Unterhaltungsmedien zum Affen machen wollte und eigentlich Kunstturner war damals in der französischen Liga und der zweiten Liga und unsere Kunstturntrainer sehen das nicht gern, wenn wir unsere hochgezüchteten Körper für irgendwas anderes hergeben. Und dann gab es viele verschiedene Gründe. Mein Studiengangsleiter und Professor meinte, mach das ruhig. Es wird dir schon nicht schaden, es verspielt sich. Nach zwei Monaten erinnert sich keiner mehr an dich. Und die Gemeinde, die ich damals besucht hatte, da haben auch die, wie man so sagt, die Ältesten, die Weisen, erfahrenen Menschen gesagt, also wenn du da vor über 10 Millionen Menschen was von deinen Idealen und Werten erzählen kannst, dann musst du da eigentlich hingehen. Und dann gab es natürlich noch die wirtschaftliche Argumentation, dass ich mir dann den Rest des Studiums hätte finanzieren können und nicht weitere Akrobaten und Artisten Jobs hätte annehmen können. Und das führte dann dazu, dass ich dann irgendwann da zugesagt habe, entgegen der unguten Bauchgefühle, die ich hatte. Ich glaube, heute wäre ich nicht so vernünftig und nicht so rational, sondern würde eher so auf Gefühle hören. Vielleicht.
0: Dein Leben hat sich ja dadurch komplett verändert. All das, was du sportlich gemacht hast, kannst du nicht mehr machen. Das nimmt einem ja auch wirklich das weg, was vorher die absolute Basis für dein Leben war. Wie würdest du es heute beschreiben, wenn dich jemand fragt, hey, fühlst du dich eigentlich wertvoll?
1: Ja. Ich würde das jetzt gerade von Verstand und Rationalem sprechen. Würde ich vom Verstand her sofort sagen, ja, Aber weil du fragst, fühlst du dich wertvoll? Diese Gefühle, das ist ja so eine ambivalente Angelegenheit, können wahrscheinlich die Anwesenden bestätigen. Gefühle kommen und gehen und ich will ihnen manchmal auch nicht zu viel Wichtigkeit zukommen lassen. Ich würde sagen, zwischenzeitlich hat das natürlich schon so einiges mit meinem Selbstwertgefühl und Selbstbewusstsein gemacht und auch ganz schön daran gerüttelt. Aber das ist jetzt auch ein Prozess, der stattgefunden hat, vielleicht auch immer noch immer wieder in Teilen stattfindet, der mich wissen und spüren lässt, dass ich schon wertvoll sein darf, einfach weil ich bin, unabhängig davon, was ich jetzt noch leisten kann oder eben nicht leisten kann.
0: Woher würdest du sagen, kommt dieses Wissen, ich bin wertvoll?

0: leiblicher Vater hat ihn schon vor der Geburt verlassen, hat ihn nie gewusst, vor alles zu beenden.
1: Ja.
0: Du warst eigentlich auf dem Weg zu deinem
1: Pastor und habe aber vorher einfach im Auto, du bist kein guter Ehemann, du bist kein guter, ich glaube, mein Leben, ja, ich habe das wirklich verbunden, beende einfach das Ganze, es macht keinen Sinn mehr, gehört, habe der gesagt, Sven, komm nach Hause. Ich habe ihn nie kennengelernt, er hat mich schon verlassen. Ja.
0: Okay.
1: Ja. Hier habe ich das irgendwie erfahren, von jemandem oder wirklich wegzustecken. Also einfach nach außen hin sehr, ich schaffe das nicht mehr. Events oder zu christlichen Veranstaltungen war ich angefangen zu rauchen. Also das war jetzt nicht reingezogen. Also positive Sachen so ja, beschaffen, die meine, ich habe mich in eine andere Frau verliebt. Mir hat gemerkt, dass ich irgendwie
0: gesprochen haben, da wolltest du eigentlich zu deinem Pastor.
1: Oder irgendwie so aus eigener Kraft, auch wenn ich noch nicht richtig wusste, was Gott alle Dinge auf den Tisch legen, alle Karten auf den Tisch legen, das Leben ihm gegeben, sondern immer nur so ein Stück. Ne? Ich würde jetzt sagen, das einfach, dass zu diesem lieben Vater, ich will wirklich Gott ganz neu kennenlernen und aber ich will jetzt einfach entscheiden, diesen Gott, den ich schon kenne, kennenzulernen und wirklich Heilung und Veränderung zu empfangen. Ja, und dann bin ich losgefahren und bin wirklich wie durch ein Wunder einfach nicht am Baum gelandet, sondern wirklich bei dem Pastor vor der Tür gestanden. Ich weiß nicht, es war wie so in einem Film irgendwie. Das kann ich gar nicht mehr beschreiben, aber ich bin einfach irgendwie gut angekommen. Gott hat mich bewahrt, er hat mich gerufen. Und dann habe ich gesagt, hey, heute ist der Tag, wo ich alles bekennen will. Ja.
0: Ja. Was war denn deine größte Angst?
1: Ja, also die größte Angst war, erstens meine Familie zu verlieren. Oder halt einfach, ja, wenn dieser Schein auffliegt, dadurch, dass das so lange Zeit einfach sich aufgebaut hat. Ich hatte ja irgendwie wie so ein christliches Image, ne? So ein, das ist der Sven und alle kannten mich und so. Und niemand wusste von meinem, von meiner, ja, in dem Sinne, von diesem Doppelleben. Und ich hatte Angst, so meine Familie zu verlieren, aber einfach auch Leute, meinen Namen, mein Ansehen zu verlieren. Und diese Ablehnung, die ich schon damals quasi von meinem Vater erlebt habe, dass ich die jetzt wieder erlebe. Deswegen habe ich das auch sehr lange rausgezögert. So, was denken die Leute, wenn die jetzt wirklich erfahren, wie der Sven drauf ist, was, wenn die wirklich hören, was mein eigentliches Leben, was ich im Verborgenen tue. Also so eine Angst vor Ablehnung, aber auch vor Verlust halt. Weil es war ja die Gefahr da, wenn ich jetzt die Dinge bekenne, auch vor meiner Frau zum Beispiel, meinen ganzen Mist bekenne, dass wirklich ich meine Familie verliere.
0: Und das war ja, also ein Teil, hattest du gesagt, kannte sie schon, aber das heißt, dieses ganze Ding,
1: genau.
0: Diese riesen.
1: Ja, ich habe immer nur so stückweise einfach so und diesmal merkte ich aber, ich muss klar rein Tisch machen. Ich muss einfach alles auf den Tisch legen. Ja.
0: Mhm. Das hast du gemacht und dann bist du zu deiner Frau nach Hause gefahren und hast ihr das alles erzählt. Wie hat die denn reagiert?
1: Ja, also ich habe erst so gedacht, okay, der Pastor hat gesagt, dir ist vergeben und ist alles gut. Und dann sagt er aber, Sven, du weißt, du musst jetzt nach Hause. Du musst jetzt mit deiner Frau, mit den Leuten reden, einfach die Dinge in Ordnung bringen. Und dann war wieder diese Angst da, okay, was passiert jetzt, wenn ich wirklich ehrlich bin? Und wenn ich wirklich jetzt, ich wollte meine Frau nicht verletzen oder ich hatte sie schon mehrfach verletzt. Und wie wird sie reagieren? Und dann, ja, war das aber alles von Gott irgendwie vorbereitet. Das heißt, meine Frau war allein zu Hause, die Kinder in der Schule. Und ja, wir konnten einfach unter Tränen stundenlang reden und die Dinge wirklich voneinander bekennen, einfach beiderseitig. Und es war nicht nur ein Tag, sondern es war einfach eine Zeit, mehrere Wochen einfach, wo wir gekämpft haben, wo ja, so dieses, okay, können wir einander vergeben, können wir einen Neustart machen? Wir wussten, Gott will das, aber ja, er hat dann wirklich wie so ein Papa dazwischen gesessen, zwischen uns und hat wirklich so unsere Hände genommen und hat uns wirklich zusammengeführt, wieder ganz neu als Ehepaar. Aber dass wir wirklich einander vergeben konnten oder vor allem meine Frau mir vergeben konnte. Ja.
0: Also so ein Prozess, der dadurch in Gang gesetzt wurde. Und war das so, dass du das dann zum ersten Mal, auch nach diesem Gespräch und nach dem, was dir vorher passiert ist im Auto, dass du das zum ersten Mal so richtig verstanden hast? Ja. Ich bin angenommen, also... Was war das genau, was da dein Herz so erreicht hat? Kannst du das beschreiben?
1: Ja, einfach dieses Bild einfach des liebenden Vaters. Und ich habe immer gedacht, der verlorene Sohn ist irgendjemand anders, irgendjemand auf der Straße oder so. Aber ich merkte, ich war der verlorene Sohn. Und ich bin aber, habe entschieden, nach Hause zu kommen und wirklich zu Gott zu kommen. Und dann zu merken, er nimmt mich wirklich so an, er nimmt mich in den Arm und er sagt, hey Sven, ja, dein Leben ist, du hast es verbockt, aber ich nehme dich jetzt so an und ich möchte wirklich dir Heilung, Veränderung schenken, Vergebung schenken. Und an diesem Prozess mit meiner Frau einfach, wo ich merkte, wow, Gott ist so gut und er ist wirklich nicht nur vom Hörensagen, sondern ist wirklich dieser gute Papa und gute Vater. Ja. Mhm.
0: Wie war das denn damals für dich, zu erfahren, dass dein Vater dich nie wollte? Wie hat das denn dein Selbstbild

0: geprägt damals in deiner Jugendzeit?
1: Ja.
0: Wie war das denn?
1: Ja, also am Anfang, wie gesagt, habe ich das einfach, als ich das gehört habe, war ich einfach mega verletzt und enttäuscht, aber habe das sofort verdrängt und habe einfach, ja, das runtergedrückt und habe mich da wirklich nie wirklich damit beschäftigt und habe einfach mein Ding gemacht und so irgendwie entschieden, ich mache das besser, quasi wie mein Papa oder wie meine Familie, ich kriege das besser hin und ich mache alles anders und ja. Spielt keine Rolle für mich. So irgendwie habe ich das wirklich verdrängt und habe aber mir Mühe gegeben, habe versucht, einfach alles irgendwie mit den Kids und mit meiner Familie und mit Leuten alles gut zu machen. Und viele Leute sagen, ach Sven, es war ja nicht alles schlecht und es stimmt, Gott hat unglaublich gute Zeiten geschenkt und wir hatten ja viele gute Dinge, die passiert sind. Aber ich merkte halt, dass ja, diese Verletzung einfach immer größer geworden ist und diese Wunde, die ich einfach verborgen habe, dass die ständig da war. Und genau, ich habe so versucht, die zu verstecken, aber die ist irgendwie wie so ein Virus immer größer geworden. Und bis ich dann eben ja, gemerkt habe, ich brauche Hilfe. Und das, denke ich, war also die Einsicht, ich brauche wirklich, ich bin verletzt und ich brauche echt Hilfe. Und ich kriege das nicht mehr selber hin. Oder ich habe gemerkt, ich habe es nicht hingekriegt. Ich habe es nicht geschafft. Diese eigene Vorstellung, ich kriege das gebacken, es hat nicht funktioniert. Ich habe das in dem Sinne gegen Baum gefahren, aber. Das ist ja die Geschichte, die coole Geschichte bei Gott, dass er sagt, wenn du dein Leben gegen Baum gefahren hast, dann kann ich das neu machen. Und das war so eigentlich so diese Entscheidung an diesem Tag, ich gebe auf, ich kann es nicht mehr. Gott, du musst jetzt eingreifen. Wenn du echt bist, wenn du wahr bist, dann hilf mir raus aus meinem Mist. Und diese Verletzung, diesen Schmerz, ich hatte ja Angst vor dem Schmerz, ne? Das anzuschauen bei meiner Familie, bei meinem Vater. Ja, einfach zu sagen, Gott, wenn du jetzt. Du bist angeblich ein guter Arzt oder du kennst mich am besten, dann öffne ich jetzt wirklich mein Herz. Und dann bin ich ja mit meiner Frau in so einen Prozess gegangen, aber auch persönlich. Und das hält auch jetzt noch an. Also die letzten 8 Jahre, es war nicht so ein Tag, wo so alles war wieder gut, sondern wirklich zu merken, ich muss diesen himmlischen Vater kennenlernen, aber auch er, ich muss ihn auch ranlassen, ne? Und ich kriege das immer noch halt gebacken, manchmal so diese unglaubliche Liebe für mich. Er nimmt mich so an, wie ich bin. Und mit meinen ganzen Fehlern liebt er mich. Und er hat mich toll gemacht mit guten Seiten, aber er liebt mich einfach bedingungslos. Und das kann ich jetzt manchmal noch halt verstehen. Also deswegen bin ich ja manchmal noch wieder so, dass ich weglaufe in Aktionismus und mache irgendwas für ihn. Und dann sagt er einfach, Sven, komm doch zu mir und sei einfach in meiner Gegenwart. Ja.
0: Was hat sich denn durch diesen ganzen Heilungsprozess auch in deinem Vatersein verändert? Du hast
1: Ja.
0: 3 Kinder,
1: Ja.
0: noch eins ist noch ziemlich klein.
1: Genau.
0: Gibt es da auch Veränderungen
1: Ja.
0: seitdem?
1: Also ich würde sagen, das Thema Vaterschaft ist irgendwie so mein ganzes Leben, irgendwie so das, wie das, so eine Überschrift irgendwie. Und ich merkte, ich kann die Dinge, ja, ich habe das aufgearbeitet, irgendwie erstmal meine Geschichte, konnte meinen leiblichen Vater vergeben, meiner Familie vergeben. Und dadurch ist ganz viel freigesetzt worden und ganz viel passiert. Und ich merkte halt, am Anfang habe ich alles so versucht, unter Krampf und Druck zu machen. So, ich muss ein guter Vater sein und ich muss irgendwie ja, ein guter Ehemann sein. Und jetzt merke ich, dass ja, durch diese Beziehung mit Gott einfach bekomme ich diese Liebe oder diese Gelassenheit oder ja, einfach die Möglichkeit, meine Kinder gut zu erziehen oder einfach ein liebender Papa zu sein. Das heißt, ich lerne von ihm als Vater und ich kann dann ein guter Vater sein. Und da merke ich, da hat sich ganz viel geändert. Nicht selber irgendwie, ich habe das gemerkt bei meinem Sohn, irgendwie habe ich ganz viel versucht, selber ihn irgendwie auf die richtige Bahn zu bringen. Ne? Und es hat aber nicht funktioniert. Und dann versucht irgendwie krampfhaft als Papa alles zu kontrollieren und zu gucken, wie er einen guten Weg mit Gott gehen kann. Und dann bin ich selber diesen lieben Papa begegnet und merkte, wie ich jetzt da genauso mit meinem Sohn umgehen kann oder mit meinen Kids. Und da merke ich schon, dass das richtig krasse Veränderungen bewirkt hat. Also es ist wirklich, wir haben ein neues Leben eigentlich begonnen, nochmal ganz neu zu sagen, wie funktioniert Ehe, wie funktioniert Familie, wie funktioniert ja, überhaupt ein Leben mit Gott. Also wir haben das einfach nochmal ganz neu angefangen, so ein Reset gedrückt.
0: Ja.
1: Ja.
0: Würdest du sagen, die innere Leere, die du damals gefühlt hast, ist weg heute?
1: Ja, also ich würde sagen, Gott hat wirklich so richtig das gefüllt, also immer die Verletzung einfach geheilt, aber auch diese Leere gefüllt. Und trotzdem merke ich eben in den letzten Jahren, war das immer wieder so ein Prozess, so ein Kampf oder so. Es ist nicht so, dass ich gleich sofort so nach einem Gebet bin ich vollkommen verändert, sondern ich merkte, ja, ich bin auf dem Weg wirklich mit Gott und ich brauche ihn immer wieder. Es ist irgendwie nicht so, dass ich sage, ja, ich bin jetzt ein neuer Mensch und ich kann jetzt einfach anders, sondern ich brauche eben diese Begegnung mit ihm und diese Nähe täglich so. Also das brauchen wir alle, würde ich sagen. Aber da würde ich sagen, auf jeden Fall, ja, habe ich das so richtig krass gemerkt, wie Gott da mein Herz verändert hat, ja.
0: Sven, toll, was für eine Geschichte.
1: Ja, danke, Jesus.
0: Ja,
1: Ja.
0: schön, dass du da
1: Ja.
0: bist. Ja, weil an dir sieht man auch richtig, wie so aus innerer Leere was ganz Neues entstehen kann. Das ist so der Zerbruch, der dann zu was Neuem führt. Total schön zu sehen.
1: Ja, ich bin dankbar.
0: Katrin, kommen zu dir. Jetzt sprechen wir über das Thema Scham. Mhm. Ist ja auch ein Gefühl, Sven, auf deinem Weg hatte ich auch begleitet, war auch Teil deines Weges.
2: Ja, klingt sehr danach, ja.
0: Ja. Und du hast auch in deinem Leben, Katrin, lange gar nicht so gemerkt, wie sehr auch dieses Gefühl Scham dein Leben geprägt hat. Mhm. Wann hast du dich denn das letzte Mal geschämt? Sich daran erinnern.
2: Heute Morgen tatsächlich. Mein Mann kam ins Bad rein und sagte, wir haben vergessen, dem Udo zum Geburtstag zu gratulieren. Das ist ein enger Freund der Familie. Und ich hatte irgendwie in meinem Hirn abgespeichert, dass der morgen Geburtstag hat, aber es war vorgestern. Und es ist nicht so, dass wir nicht irgendwie einen Geburtstagskalender neben der Küchenspüle hängen hätten, wo man jeden Tag drauf guckt, aber irgendwie ist es mir durchgerutscht, die Tage. Und das ist jemand, der sehr akribisch an solche Geburtstage denkt.
0: Okay.
2: Und natürlich dann auch erwartet, dass man an seinen denkt. Und ich dachte heute früh, oh nee, wie biegen wir das jetzt gerade? Weil ich glaube, das ist nicht das erste Mal gewesen. Genau, da in solchen Momenten, finde ich, da kriegt man so einen kleinen Schamflash.
0: Mhm. Ja. Wenn du das so in einem Satz beschreiben müsstest, wie fühlt sich das für dich an, wenn du Scham empfindest?
2: Das ist irgendwie so wie so ein Schlag auf den Deckel. So richtig, oh nee, ausgerechnet jetzt. Also dann schießt so das Blut ins Gesicht und überall hin. Und das ist so ein ganz kurzer Moment der Lähmung und Hilflosigkeit. So dieses, was mache ich denn jetzt? Genau, wo man sich so allein fühlt und denkt, ah, das kriegst du nie wieder hingebogen. Mhm. Ja, so ungefähr.
0: Was ist das für ein Gefühl, Scham?
2: Es ist ein Gefühl, das den Selbstwert komplett angreift. Also, das ihn richtig so unterwandert und das dir sagt, in dem Moment, du hast's verbockt oder du bist nichts und es wird nie wieder besser und keiner macht das so schlimm wie du. Also es ist ein Gefühl, das dich isoliert, das dich so aus der Gemeinschaft rauszieht und das chronisch werden kann, wenn man das immer wieder erlebt. Also durch Beschämung zum Beispiel ist ja nochmal ein Unterschied zwischen Scham und Beschämung. Ja, Scham ist das, was du selber fühlst und Beschämung ist das, was von außen herangetragen wird. Und was ich jetzt heute früh erlebt habe, das war so ein typischer, oh, ich schäme mich jetzt Moment. Das war ja nicht jemand, der gesagt hat, du hast es verbockt.
0: Ja, also du ist dir richtig selber aufgefallen.
2: Genau, genau so.
0: Oh. Würdest du denn sagen, dass man das manchmal gar nicht richtig erkennt, dieses Gefühl Scham als solches?
2: Ja, ich glaube schon. Also vor allem, wenn du es gewohnt bist und wenn du es nie erklärt bekommen hast zum Beispiel. Also ich habe auch lange Jahre meines Lebens es einfach nicht gewusst und es war absolut normal für mich, mich zu schämen und so klein zu fühlen. Also ich würde fast auch sagen, jeder, der ein krasses Selbstwertproblem hat, hat zugleich auch so ein Schamproblem, weil Scham ist ein Gefühl, das ist erworben, also damit werden wir nicht geboren. Kleine Kinder, Babys, die kennen keine Scham. Aber durch Erziehung, durch auch immer wieder Beschämungen zum Beispiel von außen, entwickelt sich das mit der Zeit.
0: Und wie kann das aussehen, Beschämung, wo du es jetzt erwähnst?
2: Zum Beispiel Korrekturen, die jetzt nicht so beiläufig oder liebevoll oder sonst wie erfahren, sondern richtig draufhauen, so hier, das hast du falsch gemacht und deinetwegen und weil du das jetzt so gemacht hast, also diese Du-Botschaften, die dann ausgesandt werden, die dir anzeigen, du hast sozusagen gegen die Gemeinschaftsregel verstoßen. Und das ist das, was Scham ja eigentlich ist. Es ist ein Gefühl, dass die Gemeinschaft reguliert. Das heißt, unsere Vorfahren waren alle Teil einer Community und es war für die damals ein Todesurteil, verstoßen zu werden. Und dadurch, dass du dich schämst und bemerkst, ich habe einen Regelbruch begangen, versuchst du wieder Teil deiner Gemeinschaft zu werden, damit du eben diesen Ausschluss verhinderst. Und das heißt, so was bei uns immer noch so anspringt, wenn man sich richtig krass schämt, es ist so diese Angst vom Ausschluss und eigentlich fast so eine Art Todesangst, die mit anspringt. Mhm. Also eine gesellschaftliche Todesangst könnte man es nennen, ja.
0: Also das heißt, als soziales Gefühl braucht es da immer ein Gegenüber für? Oder kann das auch ganz still in sich selbst entstehen, die Scham?
2: Also ich glaube, es entwickelt sich erstmal am Gegenüber, weil wir ja alle irgendwie Teil von Gemeinschaft sind und die Regeln lernen und du kriegst es gespiegelt. Aber irgendwann kommt man an den Punkt, wo man dieses Gegenüber quasi verinnerlicht hat. Und du merkst, du verstößt gegen irgendwelche Gesetze und du brauchst niemanden mehr dabei zu haben, der dich darauf hinweist, sondern du hast es so verinnerlicht, dass du es dir selber sagen kannst, dich selber spiegeln kannst. Und dann kannst du eben auch in solche Verstrickungen reingeraten, wo du dich selbst immer wieder anklagst, du hast dies nicht richtig gemacht und du hast dich da wieder nicht richtig verhalten und du bist sowieso nichts. Also diese verinnerlichten, anklagenden Stimmen, die kommen irgendwo her und das ist normalerweise nicht von einem selbst.
0: Ja. Ja. Warum würdest du denn sagen, trifft uns Scham oft so tief? Manchmal ist es ja schon fast existenziell, ne? Wie du eben gesagt hast.
2: Ja, ich glaube schon. Ich glaube, unsere tiefste Sehnsucht als Menschen ist Verbundenheit mit Miteinander, mit Gott auch und eben Teil einer Gemeinschaft zu sein. Das sichert unser Überleben. Niemand kann komplett als Einzelkämpfer irgendwie überleben. Das ist nicht gesund. Und ich glaube, jedes Mal, wenn das in Gefahr gerät, dieses ich werde von einer Gemeinschaft nicht anerkannt, ich werde vielleicht sogar ausgeschlossen oder so, Mobbing zum Beispiel, das trifft dich existenziell. Es trifft deinen Wert, indem es dir suggeriert, du bist hier nichts, du hast hier nichts zu melden, du hast hier gar keinen Anteil. Also wenn du systematisches Mobbing am Arbeitsplatz zum Beispiel erlebst oder so, das wird ja teilweise auch gezielt gemacht, dass Leute ausgeschlossen werden und eben genau in dieses Gefühl reingedrückt werden. Du sollst dich hier unwohl fühlen, du sollst dich hier wie ein Niemand fühlen, weil wir das in dir sehen. Und wenn du das an dich heranlässt und solche Stimmen höher wertest als deinen Wert, als deine Würde oder was auch Gott in dich hineingelegt hat, dann wird's gefährlich. Ja.
0: Du hast es selbst lange gar nicht bemerkt, dass Scham auch in deinem Leben eine große Rolle gespielt hat. Warum ist es denn so schwer zu durchschauen, dieses Gefühl?
2: Das ist, wie ich eben gesagt habe, wenn es normal ist, wenn es Normalität ist. Und ich habe das mein Leben lang durch familiäre Strukturen einfach so erlebt, dass es normal ist, dass du einen Spruch reingedrückt bekommst, wenn du irgendwie so oder so aussiehst oder wenn du ein bestimmtes Verhalten an den Tag legst, dass das kommentiert wird und zwar nicht positiv. Mhm. Und je mehr ich dann in das ganze Gefüge mal betrachtet habe, habe ich da Muster drin gesehen, die sich wahrscheinlich durch Generationen durchgezogen haben. Das ist nichts reflektiert gewesen. Also niemand hat das bemerkt oder ernst genommen und ist einfach übernommen und weitergegeben. Mhm. Und irgendwie scheine ich dann in diesem Gefüge die Erste gewesen zu sein, der das mal angetragen wurde, auch von außen, wo dann Menschen zu mir kamen und gesagt haben, merkst du eigentlich nicht, wie du behandelt wirst? Und ich dann gesagt, nö. Was ist denn? Hm. Ja, die Person hat gerade das und das über dich gesagt. Das war doch voll die Unverschämtheit. Und wo das dann so das erste Mal so geklickt hat und ich dachte, da könnte was dran sein. Aber ich habe es überhaupt nicht bemerkt, weil es einfach völlig verinnerlicht war. Und ich kann mir vorstellen, dass das in vielen, vielen anderen Gefügen das Gleiche ist, dass Menschen Beschämungen dauernd erdulden, weil sie es gar nicht merken. Mhm.
0: Wie hast du das denn konkret erlebt in deinem Leben? Wie sah das aus, diese Beschämungen?
2: Ja, da will ich jetzt gar nicht so ins Detail gehen, weil das natürlich auch Menschen betrifft, die mir nahestehen, die aber selbst diese Art von Beschämungen auch erlebt haben. Deswegen bin ich da inzwischen auch gar nicht mehr so ihr seid jetzt alle schuld, weil ich glaube, es ist eben einfach so ein systemisches Versagen. Aber wo ich dann zum Beispiel, meine Eltern sind Nachkriegskinder, deren Eltern waren damit beschäftigt, das Überleben zu sichern und die Werte zu sichern, die man damals hatte. Der eine ist relativ streng erzogen worden, der andere nicht so sehr. Aber da hatte man andere Probleme, als sich mit den Kindern vielleicht in freundlicher und wertschätzender Weise zu befassen, weil die Kinder mussten halt nebenher laufen. Mhm. Das heißt, da wurde schon sehr, sehr viel einfach verinnerlicht und das wurde weitergegeben. Und dann habe ich eben als Kind praktisch die Sprüche von meinen Großeltern auch noch an den Kopf geknallt worden. So ein Beispiel, Teil meiner Familie stammt aus Pommern, ne? Und es gibt dort anscheinend den pommerschen Gang. Also das wurde immer benutzt, als wenn du nicht elegant gelaufen bist, sondern so dahin gelatscht bist. Dann kam immer sowas, na du und dein pommerscher Gang. Und das wurde einfach so pauschal rausgehauen. Ne? Was dazu geführt hat, dass ich irgendwann dachte, oh Gott, das sieht total peinlich aus, wie ich laufe. Und dann mich gestreckt habe und wie ein Stock durch die Landschaft gelaufen bin, um ja nicht irgendwie diesen pommerschen Gang zu haben. Solche Sachen. Mhm. Ne? Sowas kam immer mal wieder vor an verschiedenen Sachen und man reagiert darauf. Du willst nicht beschämt werden, du möchtest keine Zielscheibe werden für irgendwas und gehst dann, aber es führt dann einfach dazu, dass du wahnsinnig unentspannt bist im Leben. Genau.
0: Was waren das für innere Stimmen, die da daraus in dir entstanden sind? Wie haben die mit dir geredet?
2: Anklagend. Sehr viel im Sei nicht so, sei nicht so, du hast dich schon wieder in den Vordergrund gedrängt oder du hast schon wieder das gemacht. Und wenn man das dann so nach und nach mal auseinandernimmt und solche Sätze sich aufschreibt auch mal, dann kann man sich die Frage stellen, wo kommt es eigentlich her? Wer hat das vielleicht mal zu dir gesagt? Und ich kann fast jeden solcher Sätze heutzutage mit bestimmten Situationen verbinden, wo ich das erlebt habe. Manches nicht, das ist dann wahrscheinlich so in der frühen Kindheit gewesen, dass ich es nicht mehr weiß. Aber zum Beispiel das Gefühl, dass ich total egoistisch bin und total immer nur an mich selber denke und mich immer in den Vordergrund drängen muss und so, das kommt aus der Familie, weil das jedes Mal zum Beispiel, wenn ich irgendwo mal mich zu Wort gemeldet habe, kam das dann, ja, jetzt nimm dich doch nicht immer so wichtig, mach nicht so einen Wind. Ja, also das sind so Dinge, an denen man das merken kann, wenn die innere Stimme sich meldet.
0: Ja. Dann kannst du halt klein werden, weil du dazugehören willst.
2: Genau.
0: Dann verinnerlichst das und redest nicht mehr so viel, oder?
2: Genau. Genau, du fügst dich in die Gemeinschaft ein und siehst zu, dass du nicht herausstichst, machst dich unsichtbar. Also Scham ist ein Gefühl, das macht dich im Prinzip unsichtbar. Du möchtest im Boden versinken, du möchtest, dass niemand dich mehr sieht.
0: Ja. Also das ist das, was mit Menschen passiert, die immer wieder beschämt werden. Kannst du das noch so ein bisschen
2: Ja, ich glaube, da reagiert wahrscheinlich jeder auch anders drauf. Es gibt auch Leute, die vielleicht dann komplett ins Gegenteil kippen und aus so einem gewissen Trotz vielleicht auch schamlos werden oder sich schamlos verhalten. Das kann es auch geben. Aber ich glaube wirklich sehr viele Menschen, die sich immer so schüchtern im Hintergrund halten, haben sowas erlebt. Das ist nicht auch, Introversion ist nochmal eine andere Sache, aber wo du so denkst, warum kommen die denn mal nicht aus ihrem Schneckenhaus raus? Was ist denn da los? Und da kann ich mir vorstellen, dass das irgendwie dahinter steckt.
0: Was hat dir denn geholfen, heute anders mit Scham umzugehen?
2: Menschen, die mich darauf hingewiesen haben. Das brauchst du. Du brauchst jemanden, der dir das sagt. Bei mir war das mein heutiger Mann, damals Freund, der eben in dieses Gefüge reinkam, der ganz anders aufgewachsen ist und der Dinge in Frage gestellt hat. Mhm. Und der eben wirklich dann mal so gesagt hat, sag mal, fällt dir das eigentlich nicht auf, wie mit dir gesprochen wird oder was da für ein Kommentar kam? Der war dann völlig empört. Und ich habe das dann erstmal abgestritten auch gesagt, du, das ist die Berliner Schnauze, ne? Weil meine Familie stammt von dort und da ist es normal, dass man auch mal so einen Spruch raushaut. Und das konnte er als Rheinländer so völlig gar nicht verstehen. Ich habe das erst für was Kulturelles gehalten, wirklich.
0: Ja.
2: Aber es hat so diesen Gedanken wirklich auch in Gang gesetzt, so eigentlich hat er recht. Und warum lasse ich mir das gefallen? Und das waren so immer wieder so kleine Initialzündungen, die ich mitgenommen habe. Was dann noch dazu kam, war, dass ich auch noch mit einer Angststörung in Behandlung war, in therapeutischer Behandlung. Und auch da, das immer wieder Thema wurde. Also Scham und Angst sind auch eng verwandte Themen, die oft im Doppelpack auftreten. Und ganz viel von dem, was mir Angst gemacht hat, eigentlich auch noch mal so ein Schamproblem war. Genau.
0: Ja.
2: Ja, und das hat dann geholfen. Reflektieren, miteinander reden, drüber beten und sich auch bewusst machen, dass ich als Mensch ja gar keinen Grund habe, mich zu schämen, weil Gott mir Würde gegeben hat. Aber auch das hatte mir vorher niemand gesagt. Mhm. Das muss man einem sagen.
0: Mhm. Hast du da für andere, die jetzt sagen, oh, ich kenne das auch, ich trage auch viel Scham in meinem Leben, was, wo du sagst, das hat dir geholfen, anders zu reagieren, wenn du jetzt heute merkst, ich schäme mich gerade. Was ist so deine Reaktion darauf heute?
2: Erstmal, dass der Gedanke, ich bin damit nicht allein oder du bist mit der Scham nicht allein. Also das ist auch so dieses, es isoliert ja total. Und mir hilft es tatsächlich in solchen Momenten, mir einfach bewusst zu machen, in allermeisten Fällen ist das den anderen auch schon mal passiert. Und dann kann ich meistens auch mit dem Lachen drüber weggehen oder auch einfach generell so ein bisschen so Selbstironie zu üben und sich da wirklich auch nicht so wichtig zu nehmen in dem Fall. Das finde ich viel entspannender und auch mal so die Augen offen zu halten, andere Leute zu beobachten und sich jetzt nicht zu freuen, wenn anderen auch mal ein Fauxpas passiert, nicht aus Schadenfreude heraus, sondern aus diesem Gefühl heraus, ach Gott sei Dank, das passiert auch den anderen. Also ich habe früher ja auch im Radio moderiert und das war so der GAU, wenn dir irgendwie im Studio eine technische Panne passiert ist oder sowas, hatte ich fürchterlich Angst vor. Und dann hörte ich das auf einmal bei den anderen Radiosendern auch, dass es auch den großen Moderatoren passiert oder dass in der Tagesschau auf einmal der Putzmann hinten auftaucht und sowas. So unfassbar peinliche Momente eigentlich.
0: Die aber andere zum Teil dann
2: zum Lachen
0: sehr positiv finden, weil es so menschlich macht, die anderen. Ne?
2: Und dann gegen Ende meiner Moderatorenkarriere habe ich mich fast immer gefreut, wenn im Studio irgendwie was passiert ist, weil du das dann einfach auch mal als Moment nehmen konntest zur Entspannung und zum Lachen. Deswegen viele, viele Sachen sind an sich gar nicht so dramatisch, auch wenn sie sich anfühlen. Und da hilft es eben einfach, sich selber zu erinnern, es passiert anderen, ich bin nicht der Einzige oder die Einzige. Und manchmal ist es auch einfach witzig sogar. Ja.
0: Und du stellst Scham heute bewusst Würde gegenüber. Mhm. Was bedeutet Würde denn für dich persönlich?
2: Würde ist etwas, was wir von Gott verliehen bekommen. Ich glaube, Gott ist sozusagen die größte Würde, die es überhaupt gibt. Und jedem Menschen hat er ein kleines Stückchen davon von sich da hineingelegt. Sein Leben und so ein bisschen auch von seiner Würde. Wir sind alle Geschöpfe Gottes und wir sind alle seine Gedanken und von ihm alle geliebt. Und egal, was Menschen uns sagen, jeder Mensch trägt diese Würde in sich. Das haben wir auch in unserem Grundgesetz sogar verankert. Und das ist ein Begriff, Würde, der, glaube ich, für viele auch erstmal leer ist. Was ist das eigentlich? Das ist ein ganz, ganz spannendes Wort, das man mal so benutzt wird, wie viele auch von Ehre reden und gar nicht wissen, was es ist. Und ich hatte vor vielen Jahren mal ein Interview mit einer Frau, die war Model gewesen als junge Frau. Die war da schon in den 60ern, als ich sie traf. Und eine ganz tolle Erscheinung. Also sie sah für ein paar 60 sah die noch Bombe aus, die Frau. Aber die hat so eine Güte und so was unfassbar Freundliches ausgestrahlt. Und dann hat sie ihre Lebensgeschichte erzählt mit Missbrauch und allem Möglichen, was man sich nur ausdenken kann. Und dann sagte sie, wie sie ihre Würde entdeckt hat und wie das ihr Leben verändert hat. Und ich habe dieser Frau an den Lippen gehangen, war völlig fasziniert, weil das, was sie erzählt hat, hatte ich noch nie gehört. Und das war hier, als ich schon beim christlichen Radio gearbeitet habe. Aber trotzdem, es war sowas Neues. Und habe dann angefangen, mir darüber Gedanken zu machen. Was ist Würde? Was bedeutet das? Und wie stehe ich dazu? Und kann ich jedem nur empfehlen, sich damit mal zu befassen und das auf sich wirken zu lassen und sich zu sagen, ich habe das auch wenn ich es nicht fühle. Mhm. Aber ich habe das und ich darf das leben. Das ist eigentlich auch sogar mein Auftrag, meine Würde zu leben, weil wenn ich das kann, dann bin ich auch in der Lage, die Würde in jedem anderen zu sehen, auch in Menschen, wo man sagen würde, die hätten das gar nicht verdient. Mhm. Ja.
0: Jetzt ist es natürlich gar nicht so einfach, so dieses Umdenken hinzukriegen, wenn man so sein Leben lang auch immer wieder Beschämung erlebt hat. Mhm. Ne? Also das auch so für sich zum einen zu erkennen und dann aber auch zu sagen, ich will dieses Gefühl jetzt nicht mehr so tief in meine Identität ranlassen. Was würdest du den Menschen sagen, die damit so sehr strugglen, die sagen, boah, ich krieg das irgendwie auch nicht hin, ich will mich ja nicht bewusst schämen, so, ne? Mhm. Aber es passiert halt auch immer wieder und es macht ja was mit jedem Menschen. Welchen Weg kann man da nehmen?
2: Auf keinen Fall sich nur zurückziehen und das mit sich selber ausmachen. Wie gesagt, das ist das, was die Würde dir sagt, sonder dich von den anderen ab, du gehörst nicht dazu, sondern wirklich gezielt die Gemeinschaft suchen, sich Menschen suchen, die einen aushalten, wenn man so denkt, oh, mich kann ja keiner aushalten, ich bin so schlimm oder so, das ist ja auch sowas, was so ein Schamgefühl ist, sondern wirklich hinzugehen und sagen, wo sind Menschen, die sagen, ich höre dir zu, ich rede mit dir, ich nehme dich ernst. Und wenn es erstmal eine Therapie ist zum Beispiel, das kann ganz, ganz viel auffangen. Weil häufig ist es einfach auch etwas, wo man sagen würde, okay, bei dir wird vielleicht einfach auch eine Therapie gut tun. Aber ansonsten Freunde, Vertrauenspersonen und eben das auch, wie ich sage, mit Gott mit ausmachen, mit ins Gebet nehmen, sagen, hey, du bist derjenige, der mir diese Würde verliehen hat. Du hattest da einen bestimmten Gedanken mit. Was bedeutet das eigentlich? Und was willst du da mit mir? Wie soll ich das leben? Sich diese Fragen zu stellen, vielleicht auch nicht sofort eine Antwort zu erwarten, weil das sind Prozesse, die einen ein Leben lang begleiten. Also ich bin heute auch nicht frei von Scham in irgendwelcher Form. Also es passiert mir immer wieder, wenn du so eine Frage stellst, kann ich sagen, ja, heute früh wieder. Mhm. Aber einen anderen Umgang damit zu finden, um das aufzufangen. Mhm.
0: Ja. Katrin, vielen Dank.
2: Danke auch.
0: Ich denke, es ist ein Thema, wo sich jeder in irgendeiner Art und Weise auch mit identifizieren kann.
2: Ja, jeder erlebt das.
0: Ja. Und du hast mit Sandra Erbach, einer Psychotherapeutin, einen Podcast hier bei ERFS rausgebracht, Heavenly Mental. Mhm. Und in der zweiten Staffel dreht sich alles rund um das Thema, um das Gefühl Scham. Also wer da noch mal so ein bisschen ausführlicher sich damit beschäftigen möchte, kann da gerne mal reinhören.
2: Herzliche Einladung.
0: Schön, dass du da bist.
2: Danke.
0: Bianca. Bianca, auch in deiner Geschichte spielt das Thema Scham eine Rolle. Wir kommen da auch gleich noch mal ein bisschen ausführlicher zurück. Mhm. Du bist im Alter von 15 Jahren mit einer konkreten Vermutungen zum Frauenarzt gegangen? Was ist da passiert?
3: Ja, tatsächlich bin ich mit 15 beim Frauenarzt gelandet, weil ich einfach Wochen vorher gemerkt habe, ich weiß nicht, irgendwas stimmt mit mir nicht. Mein Körper signalisiert mir, da ist was gar nicht in Ordnung. Ich habe Übelkeit verspürt und Müdigkeit, also Schlappheit. Wenn ich zur Schule gegangen bin, habe ich morgens schon, bevor ich im Bus eingestiegen bin, mich fast übergeben müssen, weil es mir wirklich sehr, sehr schlecht ging. Und auch die Periode blieb aus. Da ist ja dann naheliegend, da könnte ja vielleicht ein Kind unterwegs sein, aber ich habe das gar nicht registrieren wollen. Ich wollte das so beiseite schieben. Nein, also ich glaube, da könnte auch was anderes sein. Vielleicht bin ich ja krank, schwer krank sogar. Und das muss ich jetzt beim Frauenarzt abklären. Also ich wollte diese Sache mit Kind gar nicht so für mich wahrhaben. Das wollte ich eher beiseite schieben. Da muss doch was anderes sein.
0: Genau. Und was ist da passiert dann beim Arzt?
3: Und dann war ich dann beim Frauenarzt gewesen, habe mit dem Arzt gesprochen, habe ihm meine Vermutung geäußert, dass es ja sein könnte, dass ich schwanger bin. Aber habe ihm gleich gesagt, aber wenn das so wäre, dann wollen sie sich gar keine Mühe machen, weil ich kann das gar nicht. Ich kann im Moment kein Kind großziehen. Ich bin nicht in der Lage dazu. Ich bin viel zu jung und ich möchte das gar nicht. Ich habe ihm das gleich signalisiert. Er ging dann raus, um den Test sich anzugucken, ob das denn wirklich so sei, wie ich vermutet habe. Und er kam zurück, ja, Sie haben recht, Sie sind schwanger. Und wir würden jetzt erst mal gucken, Ultraschall machen, das Kind untersuchen. Und ich habe so innerlich gedacht, hat er mir gar nicht zugehört. Ich will das doch gar nicht. Ich will hier raus und will das für mich am liebsten abhaken. Ich will mich doch jetzt nicht hinlegen und noch Ultraschall machen. Aber habe es dann gemacht, habe mich hingelegt, es wurde Ultraschall gemacht. Und ich gucke in den Monitor und auf einmal sehe ich da ein lebendiges Kind, was schon alles hat, Arme, Beine, und winkt mir sogar so zu. Und es hat mich geschwind wirklich getroffen wie ein Blitzschlag. Ich habe zum ersten Mal in den ganzen Wochen überhaupt registriert, was da passiert ist. Da ist ein Kind in mir und es wächst und gedeiht. Und ich habe es da zum ersten Mal verstanden, vorher nämlich gar nicht. Ja. Ich bin dann aber aufgestanden und habe dem Frauenarzt gesagt, ich kann es nicht behalten. Bitte werden Sie alles in die Wege leiten, was man dazu benötigt, um das Kind abzutreiben. Also er hat dann sich um den Termin gekümmert in der Klinik und hat dann aber gemeint, vorher müssen Sie zum Beratungsgespräch. Das ist gesetzlich verankert, dass Sie vorher zum Beratungsgespräch müssen. Das muss jetzt auch ganz schnell gehen, weil Sie sind schon in der 10. Schwangerschaftswoche. Das ist schon sehr weit voran mit der Entwicklung des Kindes. Und so bin ich dann raus aus diesem Gespräch mit dem Gedanken, der Termin für die Abtreibung steht. Und jetzt muss ich mich um den Termin kümmern bei der Caritas. Und dann wird für mich alles gut werden. Ja.
0: Wie sah denn deine Lebenssituation aus zu dem Zeitpunkt?
3: Also zu dem Zeitpunkt war es ganz, ganz schwierig bei mir, weil ich zuvor von zu Hause ausgezogen bin, also zusammen mit meiner Mutter, weil es ganz, ganz viele Konflikte auch zwischen meinen Eltern gab, die ich so als Jugendliche einfach auch nicht mehr aushalten konnte. Das war für mich zu schwer und so habe ich gesagt, wir müssen hier weg, wir müssen hier raus. Und so bin ich quasi mit meiner Mutter zu Bekannten gezogen. Das heißt, wir hatten nicht mal ein richtiges Zuhause. Wir waren einfach aufgefangen von Bekannten und haben dort gewohnt. Und ich war mit meiner Schule noch nicht fertig. Ich hatte also auch keine finanzielle Absicherung in keinerlei Hinsicht. Und ich hatte überhaupt gar nichts, was ich so einem Kind hätte bieten können. Also es war aussichtslos für mich. Ja. Und ich wollte auch nicht aufgeben, meine Zukunft, dass ich jetzt vielleicht meine Schule fertig mache, eine Ausbildung mache. Ich wollte das nicht alles so abhaken. Ich konnte das nicht. Das war alles für mich viel zu schwer zu begreifen, dass ich da jetzt Mama werde mit 15. Ja.
0: Wie war das denn mit dem Vater des Kindes? Wusste der von der Schwangerschaft?
3: Ja, ich war ja mit ihm noch zusammen. Er hat mich auch unterstützt quasi, dass ich zu den Bekannten, dass wir da eine Wohnung finden oder eine Bleibe finden sozusagen, weil es damals ganz schnell gehen musste. Er hat auch gesagt, er steht dazu, zu dem Kind. Also er wäre jetzt nicht für eine Abtreibung. Aber er war auch ein Mensch, der nicht so viel Verantwortung übernommen hat. Er hat zwar gerne mal was gesagt, und aber nicht immer unbedingt gemacht. Und ich wusste, wenn ich Mama werden sollte, was ich zu dem Zeitpunkt noch gar nicht für mich entscheiden konnte, dann muss ich das wohl alleine machen. Ne? Also da wird nicht viel Unterstützung von ihm kommen oder nicht so viel, wie ich vielleicht brauchen würde.
0: Ja. Genau. Was war da so deine größte Angst bei dem Gedanken, dass du jetzt Mama wirst?
3: Also die erste Angst war natürlich, ich habe überhaupt gar keine finanziellen Mittel, dem Kind was zu bieten. Ich habe keine Wohnung, ich hab einfach gar nichts, was ich dem Kind bieten könnte. Ich könnte ihm kein schönes Zuhause bieten, weil ich selber gerade in der Luft hänge, also selber nicht aufgefangen bin. Wie soll ich ein Kind auffangen? Und auch die Angst, dass ich jetzt meine Schule nicht weitermachen kann. Ne? Mit 15 hat man auch ein bisschen ein kleineres Denken vielleicht und möchte sich erst mal was aufbauen, bevor man so eine große Verantwortung übernimmt. Das waren die Ängste, die ich so hatte.
0: Mhm. Ihr wart dann ja zusammen bei diesem Beratungsgespräch von der Caritas. Wie hast du das erlebt, das Gespräch?
3: Ja, also ähnlich wie du jetzt hat sie mir auch die Frage gestellt, was sind denn ihre Ängste? Warum wollen sie das Kind denn nicht behalten? Und dann habe ich ihr das alles auch erklärt. Ich kann dem Kind nichts bieten, habe keine finanziellen Mittel. Ich hänge selber in der Luft. Ich wüsste nicht, wie ich das bewerkstelligen sollte. Also, und sie hat mich dann angeguckt und hat es gleich aufgegriffen und hat gemeint, ja, und wenn das alles abgesichert wäre, wenn man ihnen helfen würde, man ihnen eine Wohnung besorgen würde, da gäbe es so ein Mutter-Kind-Projekt, da könnte man für 3 Jahre als junge Mama in eine Wohnung einziehen. Und wenn man sie einfach beraten und unterstützen würde, könnten sie sich dann vorstellen, das Kind zu behalten. Und ich habe so innerlich gedacht, jetzt habe ich ja meine Ängste gesagt, ne? Und jetzt kommt sie mir entgegen. Vielleicht könnte ich es mir vorstellen. Also das war auf gar keinen Fall ein Ja. Das war eher ein, es könnte sein, dass der Weg auch für mich jetzt passen würde. Aber es war kein Ja. Es war noch ganz viel Zweifel und ganz viel Angst, aber ein Hoffnungsschimmer, dass es vielleicht doch gehen könnte. Aber ja, ich bin erst mal raus und aus dem Beratungsgespräch mit dem Gedanken, der Termin bleibt. Also der Abtreibungstermin wird nicht gecancelt, der bleibt. Mhm. Aber vielleicht gibt es eine Lösung. Vielleicht unter Umständen.
0: Und was ist dann passiert? Hast du in irgendeiner Form irgendwo Halt gefunden in dieser Situation?
3: Also dieses Gespräch mit der Beratung hat mir schon in einer gewissen Weise Halt gegeben, weil ich dachte, es gibt eine Lösung, es könnte eine Lösung geben. Also du stehst hier nicht alleine da. Mhm. Aber es ging ja nicht nur um die finanziellen Mittel und um eine Wohnung. Um ein Kind großzuziehen, da gehört ja doch ein bisschen mehr dazu. Ne? Man hat die Verantwortung für das Kind, man muss tagtäglich für das Kind da sein. Man muss durch Höhen und Tiefen mit dem Kind und man muss sich selber erst mal hinten anstellen. Ne? Das sind natürlich auch noch Ängste, die da waren. Und irgendwann kam dieser Termin. Ich wusste, der Termin steht an am Morgen. Ich muss jetzt aufstehen, ich muss mich richten, ich muss in die Klinik. Caritas hat sich auch noch nicht gemeldet. Und du musst jetzt gucken, du hast ja einen Termin, den musst du ja wahrnehmen. Ne? Und da lag ich da so noch im Bett, ich bin noch gar nicht aufgestanden und irgendwie habe ich so eine innere Stimme gehört. Nein, du musst nicht aufstehen. Wenn du vertraust und das Kind behältst, dann helfe ich dir. Also ich habe für mich so gedacht, das wäre Gottes Stimme. Ich war jetzt nicht so gläubig, also ich war nicht entschieden für Jesus oder habe großartig ein christliches Leben geführt. Aber ich bin als Kind in die Kinderkirche gegangen und Gott war schon auch irgendwo im Hintergrund präsent. Und die Stimme habe ich wirklich gedeutet, dass Gott zu mir geredet hat und gesagt hat, wenn du es behältst, dann helfe ich dir. Mhm. Und diese Stimme war so präsent in meinem Inneren, dass ich nicht aufgestanden bin und ich mich nicht angezogen habe und mich entschieden habe, ich werde dieses Kind behalten. Egal, wie es jetzt für mich ausgeht. Gott hat ja jetzt gesagt, dass er mir hilft. Und das war natürlich jetzt einfach mal so ein inneres Gefühl, so ein innerer Glaube, so ein inneres Stärke, wo ich da von Gott bekommen habe, dass ich das vielleicht doch schaffen könnte.
0: Okay. Du hast dich für dieses Kind entschieden.
3: Ich habe mich dafür entschieden und ich wusste, jetzt werde ich alles zur Seite legen und mich auf dieses Kind konzentrieren. Ja.
0: Wie war denn dann dieser Moment, dein Sohn ist dann geboren worden, als du ihn zum ersten Mal im Arm hattest? Kannst du das mal beschreiben?
3: Ja, also ich glaube, das ist ein Moment, der unbeschreiblich ist. Und man hat das Gefühl, sowas hast du in deinem ganzen Leben. Ich war ja noch jung, so viel hatte ich ja vielleicht auch noch nicht in meinem Leben erlebt. Aber sowas Wunderschönes hatte ich zuvor noch nie erlebt. Es ist ein Wunder. An dem Kind ist alles dran. Es ist gesund, es lebt, das Herz schlägt. Hier entsteht ein neues Leben. Ich weiß nicht, das ist wirklich so ein Feuerwerk in einem. Das ist unbeschreiblich. Man ist so sehr dankbar dafür, unglaublich dankbar dafür, dass man sich für das Leben des Kindes entschieden hat und das Kind einem so viel zurückgibt von dem, was man, ja, man gibt und bekommt aber das Doppelte zurück, doppelt und dreifach zurück, ja.
0: Du warst dann 16, zu dem Zeitpunkt dann 16 Jahre alt und Mama ist ja eine sehr herausfordernde Situation ganz sicher gewesen für dich. Hast du denn das Gefühl gehabt, dass diese innere Stimme, die zu dir gesprochen hat und gesagt hat, ich helfe dir, dass die Wort gehalten hat?
3: Ja, tatsächlich. Also Caritas hat zugesagt. Und,
0: um dich zu unterstützen?
3: Um mich zu unterstützen. Also es ging eigentlich mehr um dieses Mutter-Kind-Projekt, dass ich die Wohnung bekomme. Und ich weiß noch, die Beraterin hat mich begleitet zu der Wohnung. Sie hat sich dann die Wohnung mit angeguckt und hat gesagt, ja, jetzt haben Sie eine schönere Wohnung wie ich. Also Gott hat wirklich Wort gehalten. Ich habe eine ganz, ganz tolle Wohnung bekommen. Damit habe ich gar nicht gerechnet. Ich habe gedacht, ich bekomme da irgendwie so eine ältere Wohnung halt, damit ich da halt überbrücken kann. Nee, ich habe wirklich eine schöne Wohnung bekommen und ich konnte die einrichten für das Kind. Und es kamen Muttergefühle in mir hoch, was ich ja nie für möglich gehalten hätte, dass es, so, dass es das gäbe. Ne? So viel Angst und so viel Zweifel. Aber Muttergefühle waren da und ich konnte wirklich dieses Kinderzimmer für dieses Baby einrichten. Und ich habe gar keine Unterstützung von außen mehr gebraucht. Es hat es echt nicht gebraucht. Ich habe keine Gespräche gebraucht. Es war einfach in mir klar, jetzt bin ich Mama. Oder jetzt werde ich Mama und jetzt darf ich dieses Kind großziehen. Und ich hatte so viel Freude, habe Bücher gelesen, habe mir Ratgeber durchgelesen. Und ich war sehr viel strukturiert, weil ich gemerkt habe, das gibt mir Sicherheit. Wenn ich weiß, morgens aufstehen, mittags gibt es dann Mittagszeit. Und ich habe einfach mit dem Kind zusammen das strukturiert. Und es gab für mich auch nichts anderes mehr, was wichtig war. Ich war sehr fokussiert auf dieses Kind und ja, und ich habe schon den Eindruck gehabt, dass Gott da dabei ist. Ja.
0: Also du hast dich sehr getragen gefühlt.
3: Ich habe mich sehr getragen gefühlt, was ich aber im Nachhinein, nach vielen Jahren, wird es mir erst so bewusst, es hätte auch vieles anders kommen können. Das Kind hätte ein Schreikind sein können, das Kind hätte viel krank sein können, aber war alles nicht. Das Kind war schon sehr auch, also wenn Gott da mit dabei ist und das dann schon für mich so lenkt, dass es für mich nicht zu schwer wird. Ja. So habe ich den Eindruck im Nachhinein, ja.
0: Du hast dann auch später nochmal eine bewusste Entscheidung für Gott getroffen, was du vorher ja nicht so festgemacht hattest in deinem Leben. Wie war das? Was hat das für dich verändert, dieses Jahr nochmal für Gott?
3: Also wenn ich kann ja kurz erzählen, wie das war mit dieser Entscheidung für Jesus. Mein Sohn war schon auf der Welt und er war ganz behütet in seinem Bettchen und ich war im Wohnzimmer, habe TV geschaut. Und da habe ich Kinder in Afrika gesehen, wie die in Minen treten, wie die sich verletzen, wie die sterben. Und es hat mich an dem Abend einfach zutiefst berührt. Ich habe so geweint und habe gedacht, wenn das auch mal mein Kind treffen könnte oder würde, wie schlimm wäre das? Und ich bin damals noch Raucher gewesen und bin dann ans Fenster, ans Küchenfenster, um eine zu rauchen. Und habe dann so hochgeguckt in den Nachthimmel und habe gedacht, wenn es irgendwo eine Tür gibt, die hier nach draußen führt, wo wir in Sicherheit sind, dann würde ich das gerne wissen. Mehr war das gar nicht erstmal. Und dann habe ich ein paar Wochen später im Sparmarkt, der nicht weit von meinem Zuhause war, nachgefragt, ob ich damit arbeiten könnte, Ware einräumen und so, ein bisschen Geld nebenher verdienen, weil es am Abend war, das Kind hätte ja dann geschlafen. Und da war die Marktleiterin gläubig. Und sie hat mich dann irgendwann mal gefragt, möchtest du mal mit in Gottesdienst gehen? Und ich so, ja, warum eigentlich nicht? Bin ja eigentlich nicht so ungläubig. Also ich glaube ja schon irgendwie an Gott. Ne? Und dann hat sie mich mitgenommen in den Gottesdienst. Und ich weiß gar nicht mehr, was der Pastor alles gepredigt hat. Ich weiß nur, am Ende hat er gesagt, und wenn du heute durch die Tür des ewigen Lebens gehen möchtest, dann komm nach vorne. Und für mich war das die Antwort auf die Frage. Ne? Oder wenn es irgendwo eine Tür gibt nach draußen, dann zeig's mir. Und das war die Tür, das habe ich sofort gespürt. Und ich bin nach vorne geschossen, habe die Marktleiterin, die konnte mich gar nicht mehr, gar nicht mehr halten, weil ich da mein Leben für Jesus gegeben habe. Und was es mit mir gemacht hat, ich wusste, jetzt habe ich Halt. Jetzt bin ich gar nicht mehr alleine. Jetzt ist da Gott da für mich. Noch mehr. Er hat mich jetzt dahin geführt, sozusagen. Und das Kind, das ich geboren habe, kann jetzt auch christlich aufwachsen. Und es hat mir natürlich noch mal wirklich Halt gegeben. Für all die Herausforderungen, die ja da noch gefolgt sind, ne, mit dem Kind. Ja. Und das hat sehr viel in meinem Leben verändert. Weil ich konnte jetzt wirklich mich bekennen zu Gott und mein Leben gestalten mit Gott. Genau.
0: Und dein Sohn ist ja heute schon über 30?
3: Ja, der ist gestern 33 geworden, genau.
0: Wenn du jetzt heute so zurückblickst auf diese ganzen Jahre, wofür bist du denn besonders dankbar?
3: Ja, also wenn ich jetzt so zurückblicke auf die Geschichte, die ich gerade erzählt habe, bin ich einfach dankbar, dass ich so eine tolle Beraterin hatte. Dass ich so empathisch war, dass sie so auf mich eingegangen ist. Auch für den Frauenarzt bin ich sehr dankbar. Ich weiß noch, der hat auf mein Ultraschallbild so eine kleine Brille gemalt, hat dem Kind so eine Brille verpasst. Die waren alle unheimlich empathisch. Die wollten mir alle sagen, mach das ja nicht, ne? Behalt das Kind. Und dafür bin ich dankbar, dass zum richtigen Zeitpunkt die richtigen Menschen da waren, obwohl ich eigentlich ganz alleine auf dieser Welt war, so gefühlt. Und natürlich, wenn ich heute sehe, dass mein Sohn geheiratet hat, eine ganz tolle Frau, und dass er jetzt einen kleinen Sohn bekommen hat, auch Papa geworden ist, da denke ich mir, ich bin so unendlich dankbar, weil das wäre ja alles gar nicht. Ich könnte ja gar nicht auf diese Familie zurückgreifen und die bedeuten mir so viel. Es ist so, so wertvoll und ich bin unheimlich dankbar dafür, ja.
0: Wunderschön. Bianca, vielen herzlichen Dank. Ganz bewegende Geschichte.
3: Danke. Ja, mich berührt es selber, wenn ich es erzähle. Und das zum Schluss möchte ich noch sagen, für eine Person, die vielleicht in ähnlicher Situation ist. Auch wenn die Situation noch so schwer erscheint, kann genau diese Situation zum Schönsten werden, was du in deinem Leben jemals erleben wirst.
0: Ja. Ja. Danke.
3: Sehr gerne.
0: Danke dafür. Ja, ich danke euch allen dreien. Was für Geschichten. So, wenn aus Zerbruch Neues wird, das habe ich so bei euch allen rausgehört. Vielen, vielen Dank, dass ihr da so offen gesprochen habt aus eurem Leben.
3: Sehr gerne.
0: Ich wünsche euch alles Gute.
1: Danke.
3: Danke.
0: Und so schön, dass auch ihr wieder mit dabei wart heute im Talkwerk. Nächste Woche gibt es hier eine neue Ausstrahlung. Dann sitzen hier wieder drei Menschen, die ihre Geschichten erzählen. Schaut da auch gerne mal vorbei. 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Macht's gut und bis bald.

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0: Mein Name ist Regina Beck, ich bin 66 Jahre und ja, bin auch froh, dass ich das bisher erreicht habe. Es ist ja nicht selbstverständlich. Ich bin seit 3 Jahren von Köln nach Emden gezogen, ja, und fühle mich hier in Emden so irgendwie angekommen. Mein Mann ist im Jahr 2000 verstorben, hatte Krebs, also 7 Jahre vorher haben wir mit der Krankheit gelebt. Nicht für die Krankheit, aber mit der Krankheit. Ja, und dann 2000, wie gesagt, dann war ich etliche Jahre wieder alleine.
1: Im selben Jahr, im Jahr 2000, ist meine Frau verstorben an Brustkrebs. Und dann bin ich auch, wie meine Regina geschehen, bei ihr geschehen ist, bin dann 5 Jahre fast auch allein gewesen. Und dann haben wir uns Gott sei Dank kennengelernt. Wir haben uns auf moderne Art und Weise kennengelernt, über das Internet.
0: So, nachdem man 4, 5 Jahre alleine war, darf man doch die Nase mal wieder ins Leben stecken, ne?
1: Ja.
0: Ja, und haben wir beide im Internet mal geguckt. Die Jugendlichen würden sagen, was so auf dem Markt ist. Ja, und haben wir uns viel geschrieben und dann 6 Wochen später auch das erste Mal getroffen.
1: Da haben wir uns getroffen und wir wussten nicht, wie wir aussehen. Können Sie sich das vorstellen? Wir wussten nicht, wie wir aussehen. Wir hatten keine Fotos veröffentlicht, sondern nur Text. Und der Text meiner Regina, der war halt so interessant,

0: Verbündete suchen, den sie ihre, suchen sie sich eine Gemeinde und finden sie mehr über Jesus. Wir stellen gerne auch den Kontakt zu Gemeintaktmöglichkeiten. Für all das, was wir heute
1: mit unseren Mitarbeitern in unserer.
2: Und ich bin die Schwester Alfonsa mit 79 Jahren.
1: Oh. Moment, ich habe früher, ganz wichtig, gell, früher. Doch, ich war guten Gewissens.
3: Strebigkeit und Disziplin.
4: Mary Sanders hat
5: beim Kunstturnen ist Schmerz.
6: Er war selbst ein ehemaliger Turner.
5: Seinen Vater, sondern auch seinen Kunden.
6: Und beide betonten die Bedeutung von
5: ist auf Jesus zu schauen. Das ist wichtig.
6: Brauchte.
5: Ich mich immer daran, dass Gott in meinem
6: sich in Erfüllung. Sie vertrat die USA bei den Olympischen. Sie gewann keine Medaille, aber es war ein stolzer Moment.
5: Ich zeigte am Boden vier fehlerfreie Küren. Die letzte Kür war mit den Keulen und am Ende machte ich eine Siegesfaust. Ich zeigte nach oben und dachte nur, danke. Ich wusste, dass mein Papa und Gott zusahen.
6: Nach den Olympischen Spielen hörte Mary mit dem Turnen auf und arbeitete als Akrobatin beim Cirque du Soleil. Obwohl sie die Auftritte liebte, brachte das ständige Reisen die Gefühle von Einsamkeit und Leere zurück. 10 Jahre lang versuchte Mary, damit umzugehen.
5: Ich blieb meist im Hotel und versuchte, mich körperlich zu erholen, obwohl ich mental und emotional erschöpft war. Es war damals schwierig für mich, Gott Priorität einzuräumen.
6: In dieser Zeit beteten ihre Mutter und ihre Tante weiter für Mary.
7: Während der Tour betete ich viel für sie. Auch wenn man es nicht sieht, er ist da und hat einen Plan.
6: Ab 2009 arbeitete Mary nur noch freiberuflich bei Cirque du Soleil. Sie wollte herausfinden, wie es in ihrem Leben weitergehen soll und fühlte sich zunehmend depressiv.
5: Ich hatte kein Ziel, von dem ich überzeugt war, dass es mich glücklich machen würde. Ich fühlte mich wie eine Versagerin, weil ich keinen Job fand und keine Ahnung hatte, wie es weitergehen sollte.
6: Marys Jobsuche blieb ohne Erfolg. Und als sie keine Kraft mehr hatte, wandte sie sich wieder dem Glauben zu. Sie las in der Bibel und schloss sich einer Kirche an. Sie kam zu der Überzeugung, dass Gott sie liebt, unabhängig von ihren Leistungen.
5: Den Glauben wiederzufinden und zu wissen, dass auch das Glück meiner Familie auf dem Glauben beruht, das half mir durch jeden Tag. Ich verstand, dass Gott uns segnet und Pläne für uns hat. Wenn wir das annehmen, steht uns der Himmel offen.
6: Sie heiratete David und die beiden bekamen 2 Kinder. Inzwischen hat Mary ihre Memoiren geschrieben, 9 Lives by 35.
5: Das Buch zu schreiben, brachte viele innere Wunden ans Licht. Ich musste mich damit auseinandersetzen, dafür beten und dann weitergehen. Das war für mich sehr heilsam. Ich habe immer noch Ziele, auf jeden Fall, aber ich mache mein Glück nicht mehr von diesen Zielen abhängig.
6: Mary hat in ihrem Leben beruflich viel erreicht, aber sie sagt, dass sie erst durch Gott ihren Wert, ihren Lebenssinn und ihre Erfüllung gefunden hat.
5: In meinen schwersten Zeiten hatte ich nicht gebetet. Ich hatte mich nicht Gott anvertraut. Immer wenn man durch Zeiten der Veränderung geht, ist Gebet sehr wichtig.
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9: Nach Jahren der Orientierungslosigkeit konnte Mary ihren Weg finden. Der Glaube hat ihr dabei geholfen. Wir würden gerne wissen, was Sie darüber denken. 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
10: Nach einer schweren Kindheit hat Markus, genannt Mac Walter, als junger Mann vor allem eins im Sinn.

0: Er will Karriere machen. Nach einigen Anläufen in verschiedenen Berufen steigt er in einem Großkonzern schnell in die Führungsetage auf. Von jetzt an lebt er nur noch für den Erfolg, bis ihn ein Burnout einholt und er sich in eine Klinik einweisen lässt. Was er dort erkennt, verändert sein Leben von Grund auf.
1: Markus Walter, genannt Mac Walter, verlor als dreijähriger Junge seine Mutter durch Krebs. Da sein Vater mit den Kindern überfordert war, musste Mac mit seinen beiden älteren Geschwistern in ein Kinderheim.
2: In diesem Heim war ich knapp 3 Jahre. Ich wurde da sexuell missbraucht. Ich wurde eigentlich mit psychischer Gewalt gepiesackt. Und dann ging das Heim zu und alle 3 Kinder wurden getrennt. Und ich bin dann schlussendlich als Verdingkind auf einem Bauernhof im Luzerner Hinterland gelandet.
1: Wer ein sogenanntes Verdingkind war, wurde fremden Erwachsenen zur Erziehung und Versorgung übergeben. Viele dieser Kinder wurden als Arbeitskräfte ausgenutzt.
2: Es war eine komische, unrealistische Situation. Und du musstest dann da von heute auf morgen hart, hart arbeiten, viel härter als ihre eigenen Kinder. Und gleichzeitig wurde ich auch für alles und für jedes geschlagen, mit Grund oder auch ohne Grund.
1: Heute hat Mac eigene Kinder. Sie wissen, was ein Verdingkind ist.
3: Für mich ist ein Verdingkind ein Kind, wo missbraucht wird, misshandelt für Arbeiten, wo sie eigentlich mit diesem Alter nicht sollte machen.
4: Er konnte nur arbeiten, konnte nicht wie ein normales Kind spielen.
5: Ich glaube, das Schlimmste ist, wenn man geschlagen wird.
3: Das Kind fühlt sich sicher so, ich bin alleine, niemand hilft mir.
5: Manchmal erschreckt man auch oder denkt, was, so war das noch von ein paar Jahren.
6: Mein Papa ist ein Verdingkind.
2: Also ganz schlimm war, ich hatte ja aus Angst ins Bett genässt. Und jedes Mal, wenn ich in der Nacht verwacht bin und habe das gemerkt, dass mein Bett nass war, hatte ich so Panik, dass ich in der Nacht abgehauen bin. Aber das nützte nichts, weil irgendwann musstest du ja wieder zurück. Also die Schläge waren nicht aufgehoben, sondern nur aufgeschoben. Als ich dann zurückkam, bekam ich Schläge. Ich habe ja auch in der Schule meine blauen Flecke, meine Striemen gezeigt, aber das war halt so und niemand ist darauf eingegangen.
1: Als der Vater von Mac erneut heiratet, kommen die Kinder zwar kurz wieder zurück, doch als die Stiefmutter stirbt, geht es erneut ins Heim. Als junger Mann fällt Mac durch Fleiß und eine hohe Leistungsbereitschaft auf. Er lässt sich zum Sportartikelverkäufer ausbilden, jobbt als Weinhändler und fährt Taxi. Dann bekommt er aufgrund einer Spontanbewerbung eine Stelle bei einem großen Schuhkonzern. Er wird Filialleiter und schließlich Gebietsverkaufsleiter von 45 Filialen.
2: Ich bin das mit 27 geworden, der jüngste Gebietsverkaufsleiter im Konzern. Für mich war das das Größte.
1: Der Erfolg stärkt seinen Selbstwert und so geht ihm die Karriere über alles. Macs ganzes Leben dreht sich nur noch um seinen Beruf.
2: Wenn du so jung Chef wirst, dann hebst du vielleicht ein bisschen ab und ich bin abgehoben. Die Mitarbeiter waren für mich Mittel zum Zweck, um erfolgreich zu sein, um noch erfolgreicher zu sein.
1: Eine seiner damaligen Mitarbeiterinnen war Evelyn. Sie erinnert sich gut, welche Stimmung herrschte, wenn Mac Walter die Filialen besuchte.
7: Sobald Herr Walter seine Gebiete besuchte, gab es so wie eine Telefonkette, wie beim Kind im Kindergarten und in der Schule. Da ruft man sich an, dann der Nächste, dann ist der Herr Walter ist unterwegs, er kommt. Und jeder hat sich ein bisschen vor ihm gefürchtet.
1: Evelyn verlässt das Unternehmen. Als sie und Mac sich einige Jahre später erneut begegnen, wird aus ihnen ein Paar. Sie heiraten und bekommen 3 Kinder. Auch als Familienvater gibt Mac weiterhin beruflich alles. Doch allmählich geht es mit seinen Kräften bergab.
2: Wenn du so viel arbeitest, kleine Kinder hast, Evelyn hat noch eine Krankheit bekommen, wo nicht heilbar war, das war für mich ganz, ganz schlimm. Und das alles zusammen hat mir eigentlich den Boden unter den Füßen weggezogen und ich habe mich dann selber in eine Klinik mit Burnout eingeliefert.
1: Mit im Gepäck hat Mac zwei Bücher mit christlichem Inhalt, die er kurz vorher geschenkt bekommen hatte.
2: Beim ersten Buch habe ich nicht verstanden, jemand hat so viel Böses getan, hat sogar einen Mensch umgebracht und der ist zum Glauben gekommen und Jesus hat ihm vergeben. Das hat mich so nachdenklich gemacht, dass ich das zweite Buch angefangen habe zu lesen. Und da kam ich zu einer Passage, wo dieser Designer, David hieß der, in London einen Obdachlosen getroffen hat. Er hat für ihn gebetet. Am nächsten Tag haben die sich per Zufall in der großen Stadt wieder getroffen. David hat wieder den Obdachlosen gefragt, dürfte ich für dich beten? Und der Obdachlose hat geantwortet, nein, David, gestern hast du für mich gebetet. Für mich ist der Himmel aufgegangen, heute bete ich für dich. Und als ich diese Passage fertig gelesen hatte, ging der Himmel über mir auf und über mir wurde eine Liebe ausgegossen, die ich so noch nie erlebt hatte.
1: Dieses starke Gefühl überwältigt Mac.
2: Ich wusste nicht mehr, wo vorne und hinten ist. Ich habe eine Stunde vor Glückseligkeit, vor Freude, vor Liebe habe ich geweint.
1: Seit diesem Erlebnis im September 2018 sieht Mac sich selbst als ein Kind Gottes. Er hat zum Glauben an einen Vater im Himmel gefunden.
2: Diese Liebe, wo gefehlt hat, als Kind, als Jugendlicher, die Flucht in die Drogen, da geht es dir ja auch gut. Das ist auch eine Art Liebe, die du für den Moment kriegst. Das wurde ausgefüllt durch die Liebe von Gott und Jesus.
1: Mac wird es damals wichtig, mit den Menschen Frieden zu schließen.
2: Als ich diese Liebe von Gott erfahren durfte, ich konnte allen Leuten vergeben. Ich konnte auch zu den Leuten, die Schlechtes mit mir gemacht haben, hingeben. Und sogar Danke sagen, weil alles, was du erlebt hast, macht dich zu dem, was du bist. Und da gehört das Schlechte und das Gute dazu.

0: ihm etwas erwarten. In der Magie, das ja, man muss dann den Namen vielleicht Kapitel 18 nachlesen, dass all diese Dinge sind mir, um die nicht von den
1: Abstande gekommen, was für ein Glaube steckt.
0: Der ausführliche biblische Einfall. 1. Korinther, Fleisch gegessen wird, danach esst einfach Fleisch. Diesen Bereich Naturmedizin, da gibt es manchmal auch so einen Zwischenbereich. Wenn da irgendwelche Rituale...
1: Kann ich denn tun? Wie kann ich damit umgehen?
2: Das würde ich nicht sagen. Wohl, das für manche auch schon. Der Hintergrund von Yoga. Eine Methode, einfach nur als Sport.
1: Schauen, bald geht es weiter mit Echt und Ehrlich.
3: Der rot, auf jeden Fall.
4: Der rötlich ist.
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6: Sport zur höchsten Priorität wird und
5: sein Sport und seine Karriere ist für ihn undenkbar. Doch dann geschieht eine Tragödie. Und was zunächst nach einer persönlichen Katastrophe aussieht, wird für ihn lebensverändernd.
7: So lange wie möglich auf einem bockenden Pferd zu sitzen, und zwar ohne Sattel, das ist das auch in Deutschland bekannte Bareback Riding, eine besondere Form des Rodeo. Chet Rutherford beherrscht dies wie kaum ein anderer.
8: Wie ist dein Reitstil?
9: Aggressiv. Sehr aggressiv.
8: Bist du ein Kämpfer?
9: Absolut.
8: Aus tiefstem Herzen?
9: Ja.
8: Das passt gut zusammen.
9: Besser geht es nicht.
8: Mit wie viel Unsicherheit ist das Bareback-Reiten verbunden?
9: Es gibt null Sicherheit beim Bareback-Riding. Vom Start bis zum Ertönen des Bassers gibt es einfach keine Gewissheit. Es ist wie ein großer Glaubensschritt, den man machen muss.
8: 2016 warst du die Nummer 24 auf der Weltrangliste. Dann kam Reno. Was geschah dort?
9: 2017 in Reno war ich schon der 8. der Weltrangliste. Da passierte es. Ich fiel unter mein bockendes Pferd und es trat auf meinen Rücken. Ich brach 8 Rippen, das Schlüsselbein und das Schulterblatt. Meine Lunge kollabierte. Ich lag eine Woche im Krankenhaus und dachte, das Ende meiner Karriere. Zeit für Veränderung.
7: Und es veränderte sich etwas.
9: Was dann kam, hat mich wirklich mitgenommen. Eine Woche wieder zu Hause sagt meine damalige Frau, dass sie ausziehen wird. Dass sie nicht mehr mit mir verheiratet sein will. Ich war am Boden zerstört, total fertig. Ich fiel in ein tiefes Loch und wusste nicht, was ich tun sollte. Kurz nach der Scheidung traf ich meine jetzige Frau Katie. Ich kann nur sagen, sie ist ein Geschenk des Himmels. Sie zu treffen, hat mir das Leben gerettet. Ich danke Gott jeden Tag für Katie.
8: Als du verzweifelt warst, was hat dich wieder auf die Beine gebracht?
9: Es dauerte etwa ein Jahr, das Puzzle zusammenzusetzen und zu begreifen, dass der Unfall in Reno das Beste war, was mir passieren konnte. Es war Gottes Art, mich zu erreichen, meine Zukunft zu retten und mir einen Neustart zu schenken.
8: Wie hat der Glaube dir geholfen, weiterzumachen?
9: Infolge des Unfalls waren auch meine Nerven schwer geschädigt. In meiner rechten Körperhälfte verlor ich Muskelmasse, aber ich muss mit meiner rechten Hand reiten. Also machte ich intensive Übungen. Doch eines Tages wachte ich auf und mein gesamter rechter Rumpf schmerzte. Für mich ein massiver Schock. Ich dachte, meine Muskeln würden nie wieder gut werden. Aber es war, als ob Gott sagte, okay, du hast die Zeit bekommen, die du brauchtest. Das Training ging los, ich brauchte viel Mut. Und 2019 ritt ich wieder Rodeos. Es war, als hätte ich nie aufgehört. Und ich gewann wieder.
8: Beim Rodeo muss man furchtlos sein. Was in deinem Leben macht dir Angst, so dass du dich an Gott wendest?
9: Jede Angst bringt mich nahe zu Jesus. Die Angst vor dem Versagen, vor Verlusten, davor allein gelassen zu werden. Aber ich weiß jetzt,

0: dass ich nie allein sein werde, solange ich Christus habe. Er ist immer da. Je älter ich werde, desto näher komme ich Christus und merke, wie sehr er sich um mich gekümmert hat.
1: Kennst du das Gefühl, dass der Sport zu viel Platz einnimmt?
0: Absolut. Der größte Kampf, den Rodeo Cowboys mit dem Rodeo haben, ist die Idealisierung. Wir vergöttern Rodeos. Wir vergöttern die Trophäe und das Geld, das wir verdienen. So sehr, dass wir alles opfern, Freunde und Familie. Man tappt so leicht in diese Falle. Ich habe eine Frau und zwei Kinder. Ich reite Rodeos, so gut ich kann. Aber Gott und meine Familie stehen an erster Stelle. Ihn preisen und das lieben, was man tut.
1: Wer ist Jesus Christus für dich?
0: Jesus Christus ist der beste Freund, den ich je hatte. Er ist der Vater, den jeder haben möchte. Er sollte dein erster Gedanke sein, wenn du etwas brauchst. Verlass dich auf ihn. Frage und du wirst es bekommen. Vielleicht nicht das, was du möchtest, aber das, was du brauchst.
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2: Skispringen ist die große Leidenschaft von David Siegel. Schon früh wird er als Ausnahmetalent erkannt und gefördert. Seit dem 5. Lebensjahr gibt David alles, um die Siegertreppen zu erklimmen und einmal zu den ganz Großen zu gehören.
5: Meine Träume waren irgendwann bei Olympischen Spielen mit dabei zu sein, mit den ganz Großen von der Welt mich zu messen und zu vergleichen, auf immer größere Chancen zu springen, immer weiter zu springen. Irgendwann die 200 Meter auch zu knacken, bei einer Vier-Schanzentournee mitspringen zu dürfen.
2: Als David 18 ist, dreht sich sein ganzes Leben um das Skispringen. Er ist damals in der zweiten Liga und gibt alles, um nun auch die großen Meistertitel anzusteuern. Doch dann erlebt er seine erste Krise. Seine Beziehung zerbricht, denn die Freundin verlangt, dass er das Skispringen aufgibt und beruflich andere Wege geht.
5: Ich war am Boden zerstört, habe mich dann sehr stark in den Sport reingesteigert, habe aber eigentlich nur versucht, den Schmerz, den Liebeskummer zu ihr zu vernichten und zu betäuben. Das war erstmal mit Erfolg gekrönt und das wurde auch belohnt. Ich bin dann in dem Jahr Juniorenweltmeister geworden und habe dann den Sprung auch in die erste Liga geschafft.
2: David fliegt von Erfolg zu Erfolg und wird schließlich deutscher Meister. Doch 2017 kommt die nächste Krise. Bei ihm wird Arthrose im Sprunggelenk diagnostiziert. David wird operiert und es folgt eine monatelange Zeit der Rehabilitation.
5: Auf einmal brauche ich jemanden, der mir hilft, zum Einkaufen zu gehen. Zu gucken, dass ich überhaupt überlebe, mit Kochen, mit Essen. Der mir hilft, aufs Klo zu kommen. Ich war total abhängig und angewiesen von anderen Menschen. Das war eine sehr harte, eine sehr schwierige Zeit. Ich habe es in der Zeit nicht ausgehalten, den Fernseher anzumachen und die anderen beim Skispringen zuzugucken. Das war einfach, ich war komplett in diesem Schmerz drin, weil das war meine Identität bis dahin. Das war alles, was ich bis dahin aufgebaut habe. Und über Nacht wurde mir das geklaut. Ich habe mich diese Frage gestellt, wer bin ich eigentlich?
2: In der Zeit seiner Rehabilitation zieht David um. Am neuen Wohnort angekommen, möchte er dort Leute kennenlernen. Als er erfährt, dass in einer der dortigen Kirchengemeinden viele Menschen seines Alters sind, geht er in den Gottesdienst.
5: Ich bin dann dorthin, habe auch junge Leute kennengelernt. Also da war wirklich gleich ein toller Freundeskreis, der sich da aufgebaut hat in dieser Zeit, das mich auch ein Stück weit abgelenkt hat. Es sind viele junge Leute da. Es ist ein volles Kirchengebäude. Der Pfarrer macht da seine Predigt und redet da auch total lebensnah. Es hat mich einfach gezogen. Und wollte danach immer, wenn ich Zeit habe, sonntags dorthin kommen.
2: 10 Monate nach der Operation darf David endlich wieder mit dem Training anfangen. Er ist überglücklich und hochmotiviert.
5: Und ich habe wieder angefangen, voll auf den Sport zu setzen und wieder mich da voll rein zu investieren, was auch wieder mit Erfolg war.
2: David fühlt sich wohl beim Sport und geht auch weiter in den Gottesdienst. Dann ergibt sich ein interessantes Gespräch mit jemandem aus seiner Kirche.
5: Dieser Mann hat mir dann so aus seinem Glauben mal ganz persönlich erzählt und hat dann gesagt, er betet regelmäßig und Gebet ist für ihn was, wo Gott zurückkommuniziert. Er stellt eine Frage hoch oder sagt irgendwas und Gott kommuniziert zurück. Und als ich das gehört habe, hat mich das neugierig und stutzig gemacht, weil ich gemerkt habe, das, was er hat, ist was anderes wie das, was ich habe. Ich habe einen Ort, wo ich regelmäßig hingehe, aber komplett ohne eine persönliche Beziehung zu diesem Gott.
2: David beschließt, das, was er gehört hat, auf die Probe zu stellen, denn nun will er selbst erleben, dass Gott zu ihm spricht.
5: Wenn ich es nicht erlebe, dann möchte ich mit dem Glauben nichts mehr zu tun haben, weil dann gibt es für mich keinen Gott. Dann ist das für mich alles Hokuspokus und alles halt Spinner. Und wenn das aber wirklich erlebbar und greifbar ist, dann ist für mich das absolut zentralste Thema überhaupt. Das war dann so meine Challenge.
2: Von nun an beschäftigt sich David intensiv mit der Bibel und er gewöhnt sich an zu beten. So vergehen 3 Monate. Dann, als David beim Joggen ist und währenddessen betet, geschieht etwas.
5: Die wesentliche Frage, die ich zu dem Zeitpunkt hatte, ist: Gott, wenn es dich gibt, möchtest du, dass ich Skispringe? Und auf einmal ist wie wenn um mich herum die Welt stehen bleibt, vor mir ein kompletter Film entlang läuft und ich meine Skisprungkarriere sehe. Und ich sehe, wie in meiner ganzen Karriere von klein auf bis zu diesem Zeitpunkt er ständig bei mir war. Auch wenn ich nichts von ihm wissen wollte, wie er immer was von mir wissen wollte, wie er immer bei mir war und in den entscheidenden Momenten mir Erfolg, Gelingen, die richtigen Personen an meine Seite gestellt hat und das einfach alles zusammenpasst wie so eine Uhr. Jedes Zahnrad auf jedes Zahnrad abgestimmt wurde. Dass ich so ein tiefes Gefühl von Liebe, von Geborgenheit, von Annahme,

0: Jugendpastor oder
1: Idee von dem, wie, oder ne, wenn mein Herz zieht mich ins Ausland, das meines Partners aber
0: wie benutzen. Und ja, wenn ich mit 6 als Missionarin beruft werden, dann ja, wäre das gut, wäre das cool. Aber ich weiß, dass Gott auch nicht, dass er seinen Plan verändert, aber es ist ein Weg einfach, dass wir gehen müssen und unser Leben sich verändert. Und Gott wäre immer treu und vielleicht war Missionarin für ihn, für Gott, als Beruf für mich, auch Missionarin zu den Kindern in den Staaten zu sein.
1: Ja, okay.
0: So, ich bin als Person einfach ganz entspannt, dass Gott mich irgendwie benutzt wird und bin einfach dabei. So, mit meinem Mann war es wirklich kein Ding. Ich wusste einfach, dass ich ihn verheiraten sollte.
1: Ihn heiraten sollte.
0: Dass wir gut zusammenpassen und dass wir Gott zusammen dienen können und dass ihn mich besser macht als Tochter von Gott und dass er auch Sohn von Gott ist. Und so, ja, es war nicht, ich hatte es nicht so festgehalten, dieser Beruf.
1: Ja.
0: Ja.
1: Oh, ich finde das so schön, dir zuzuhören, weil da kommt so eine total schöne Entspannung, aber so eine positive Entspannung. Gott weiß das und ich bin bereit und ich muss nicht an was festhalten, ich muss nicht verkrampft sein, ich muss nicht die Angst haben, das funktioniert nicht oder so. Ja. Das habe ich in unserem Vorgespräch auch schon sehr geschätzt. Und trotzdem kann ich mir vorstellen, es war nicht immer leicht. Gab es so Momente, die dich ganz besonders herausgefordert haben auf dieser doch von 6 Jahren bis heute langen Reise?
0: Als wir zum ersten Mal nach Deutschland gekommen für English Camp. Wir sind für 6 Wochen hier gekommen und mein Sohn, mein Ältesten, war 7 nur. Und wir wussten gar nicht, dass er ADHS hat. Und mit ADHS, es ist manchmal ganz schwierig. Sie gehen manchmal ganz, ganz tief in Depression. Und wir wussten das gar nicht. Aber als wir hier nach Deutschland gekommen sind und alles war chaotisch, ist das ADHS
1: rausgekommen.
0: Ja. Und mit 7 Jahren alt, als wir beim English Camp dienen sollten, mein Mann und ich, und mein Mann würde die Prediger machen. Und Josh ist zu uns gekommen und hat gesagt, dass er will nicht mehr leben. Und ja, mit 7. Das war für uns natürlich ganz schwer.
1: Ja.
0: Und an diesem Abend muss mein Mann über Freude predigen. Wir saßen uns dann in dieser Predigerreihe und er hat über Freude erklärt und dass wir Freude haben können, weil am Ende würden alles zurechtgebracht.
1: Ja.
0: Und alles würde geheilt.
1: Ja.
0: Am Ende. Und wir wissen, dass in der Ewigkeit alles gut wird. Und ich wusste gar nicht in diesem Moment, was mit meinem Sohn passiert würde. Aber ich wusste nur, dass in der Ewigkeit würde es ihm gut gehen. Und das hat mir vorgeprägt. Und dann sind wir wenn wir

0: sind nach Deutschland gekommen, habe ich ein bisschen mit diesem Gedanken gekämpft, dass vielleicht ging es ihm auch nicht gut, wenn wir nach Deutschland umziehen. Aber ich muss mich lehren, ich muss mich sagen, dass Gott mehr Liebe für meine Kinder hat als ich.
1: Ja.
0: Und dass ich kann Gott vertrauen mit meinen Kindern.
1: Ja.
0: Und dass wenn es meine Kinder nicht gut geht, dann Gott würde auch für sie
1: sorgen.
0: Ja, sorgen.
1: Ja.
0: Und das war für mich ganz heftig.
1: Oh, das glaube ich.
0: Ja.
1: Und das
0: geht es ihm gut. Ja, Gott hat für alles besorgt und ja, es geht ihm ganz, ganz besser. Er ist ein ganz toller Typ und war, ich weine jedes Mal, dass er beim English Camp ist. Er war dieses Jahr als Teilnehmer dabei und saß einfach da und lobt und hört zu und
1: hat Freude.
0: Ja, hat Freude.
1: Mega cool.
0: Ja.
1: Danke, dass du die Geschichte mit uns geteilt hast. Das war echt bewegend und ich finde das auch so spannend, diesen Gedanken, dass wenn Gott einen in einer Familie oder einem System beruft, dass er ja auch den Rest im Blick hat und nicht nur einen und den anderen sagt, ach so, ja, tut mir leid, da müsst ihr jetzt einfach irgendwie, hatte ich jetzt auch nicht so ganz, habe ich nicht drüber nachgedacht, so, ne, sondern dass er alle im Blick hat und das auch besser als wir selber, so.
0: Ja.
1: Ja. Was ich jetzt so spannend finde, ist, du träumst mit 6, du wirst Missionarin, hast eine Idee davon, vielleicht mit Waisenkindern in Afrika zu arbeiten, dann bereitest du dich darauf vor, indem du an diese Missionarsschule gehst. Dort kommt dir die Idee, eigentlich brauchen die Kinder in Amerika mich auch. Dann bist du so beweglich zu sagen, das ist auch okay.
0: Ja.
1: War das, also ist das jetzt noch deine Berufung? Weil jetzt bist du hier, aber du bist nicht mehr unter Waisenkindern in Afrika oder nie gewesen. Du bist auch nicht mehr als Lehrerin bei amerikanischen Kindern, sondern du bist jetzt letztendlich als Mama hier in Deutschland.
0: Ja.
1: Ist das jetzt deine Berufung oder wie würdest du sagen, wie würdest du das erklären?
0: Ja, es ist krass, dass ich jetzt Missionarin bin, aber ich habe das nie vorgesehen.
1: Ja.
0: Ja, ich bin einfach Mama und ich bin einfach Frau. Aber das ist nicht einfach.
1: Mhm.
0: Ja, klar. Und es hat ein bisschen gedauert, es ist meine Berufung hier zu finden.
1: Ja.
0: Am wichtigsten für mich ist, dass meine Familie bequem ist, ihr gut geht.
1: Mhm.
0: Ja. Und dass sie ein gutes Zuhause haben.
1: Mhm.
0: Dass sie in einem anderen Land sind und müssen lernen, wie sie umgehen. Und für sie ist es irgendwie schwieriger als für mich.
1: Ja.
0: Ich bin einfach zu Hause den ganzen Tag und mache, was ich immer gemacht habe. Ja, aber ich habe auch, Gott hat mir auch die Gelegenheit gegeben, Dienste zu finden. So, ich habe gemerkt, dass ich als Person bin ich ein bisschen ADHS oder ein bisschen leicht abgelenkt, sage ich.
1: Schön umschrieben.
0: Ja. Ja. So, ich habe gemerkt, dass ich kann ohne andere Leute eine regelmäßig Bibelleseplan machen oder einfach Zeit mit Gott machen.
1: Fällt dir schwer?
0: Ja. Ja. So, ich habe ganz am Anfang, als wir hier umgezogen sind, nur mit einer Frau, glaube ich, eine andere englische sprachige Frau, die auch Missionare ist, angefangen, ein Buch zu lesen und zusammen zu sprechen darüber. Und weil ich wusste, dass ich brauchte. Und dann hat das entwickelt und jetzt habe ich zwei Frauengruppen. Und wir lesen auf Englisch und reden auf Englisch und viele kommen zu mir und sagen, hey, ich möchte meine Englisch verbessern, können wir vielleicht reden? Und wir haben jetzt in einer von meiner Gruppe eine liebe Frau, die möchte nur ihr Englisch verbessern, aber ich habe gesagt, sorry, ich habe keine Zeit dafür. Ich könnte nicht einmal eins zu eins reden und um dein Englisch zu verbessern. Aber ich habe eine englische Frauengruppe.
1: Ja.
0: Und du kannst gerne
1: dazukommen.
0: Dazukommen. Aber wir lesen die Bibel zusammen. Sie sagte, ja, okay, komisch.
1: Ah, okay. Und sie ist gar kein Christ.
0: Nee, sie ist katholisch.
1: Okay.
0: Ja, ganz, ganz nett und ganz gut in der Gruppe.
1: Wie verrückt.
0: Ja. Ja, und so, ja, Gott hat meine Berufung entwickelt.
1: Ja.
0: Ja, aber es hat gedauert.
1: Und ich habe gerade gedacht, du bist in einem anderen Land. Ja. Und du bist für Kinder zuständig, aber für deine eigenen.
0: Ja.
1: Und du bist Missionarin, weil Gott dich einfach in deinem Umfeld gebraucht. Mhm. Wie schön.
0: Ja.
1: Ein guter Moment, um Georgia zu uns in unser Gespräch mit einzuladen. Schön, dass du da bist. Nimm gerne Platz.
2: Hi.
0: Hi.
1: Brauchst du ein Glas Wasser?
2: Nein, danke.
1: Nein? Hast du gut versorgt?
2: Lass mich einfach fallen in euer Gespräch.
1: Steig gerne mit ein in unser Gespräch.
2: Ja, erstmal danke auch für das, was du jetzt so ehrlich mit uns geteilt hast. Und das ist immer wieder auch berührend und bewegend. Und ich habe von dir so ein Bild so mitgenommen. Ich habe gedacht, wenn ich so ein bisschen wahrnehmen konnte, was deine Berufung ausmacht, dann ist es so Johannes 15, ja, dieses, da steht im Grunde, dass Gott uns sagt, er ist der Weinstock und wir sind die Reben und wenn wir mit ihm in Verbindung bleiben, dann werden wir Frucht bringen.
0: Ja.
2: Und irgendwie in allem, was du erzählt hast, diese ganzen Puzzleteile machen, ich finde das so bewegend auch, dass du als Sechsjährige schon irgendwo einen Herzschlag hattest und wusstest, ach Mann, ich möchte mich von Gott auch gebrauchen lassen. Ja. Und ich bin da, ich stehe ihm zur Verfügung.
0: Ja.
2: Und du durftest mit den Jahren einfach auch in diese Verbindung, Verbindung zu Gott so hineinwachsen. Und in allen Höhen, mit allem Schönen, aber auch mit den Herausforderungen, wo du vielleicht auch noch mal ganz neu erlebt hattest, wie seine Versorgung, wie du seiner Versorgung vertrauen darfst. Ne?
0: Ja.
2: Und ich hatte auch so ein bisschen dieses Wort bei dir, hey, Berufung darf auch ein Werden sein. Ne? Wir sind nicht fertig irgendwann, sondern du wirst, wenn wir uns in 10 Jahren hier wieder hinsetzen mit dir, dann wirst du uns neue Geschichten erzählen.
0: Ja.
2: Genau. Und das hat mich bei dir, das fand ich so tröstlich in allem. Hey, du musst nicht fertig sein und hast schon so viel zu geben, inklusive deiner ganzen Familie, die da ist. Und Berufung ist in der Tat nicht nur, betrifft nicht einen in der Familie, sondern betrifft immer alle. Ne?
0: Ja.
2: Und das ist immer schön zu sehen, einfach auch, wie Gott alle im Blick hat, gerade wenn ihr so mutige Schritte geht. Ich habe so in deiner Geschichte auch gehört, du bist auch eine demütige Frau. Und jetzt erkläre ich mal Demut annehmen. Hey, du hast Mut gehabt, dich an manchen Punkten so in, unter Gottes guten Blick zu stellen und zu sagen, okay, auch wenn ich jetzt gerade denke, das geht hier nicht schnell genug, auch wenn ich jetzt gerade denke, das ist vielleicht klein. Ich habe immer wieder den Mut, darauf zu vertrauen, dass es aus Gottes Perspektive und seinem guten Blick richtig ist. Und ich entscheide mich gegen mein eigenes Ding und entscheide mich dafür, so diesen Blick, diesen liebevollen Blick Gottes so anzunehmen und darauf zu vertrauen, dass dass er das in guter Weise zum rechten Zeitpunkt leiten wird.
0: Ja, und ich habe das nur durch Erfahrung gelernt. So als wir nach Dallas umgezogen sind, dass er für uns besorgt hat. Und wir, würden wir lieber ein Haus ein halbes Jahr vorher gehabt hatten.
2: Ja, bitte. Hätte ich auch dir gewünscht.
0: Ja. Und ein Arzt, Frauenarzt und alles. Aber es war einfach nicht so. Und wir sind einfach durchgegangen. Und Gott hat für uns besorgt. Und jetzt merke ich, wenn wir was brauchen, ist er da. Und wir können ihm vertrauen. Mhm. Und so, ich habe es einfach aber durch Erfahrung gelernt. Mhm. Man kann es ohne Erfahrung nicht lernen, leider.
2: Ja, und ich finde auch bei den Schritten, die ihr gegangen seid, ich finde es immer wieder spannend, warum habe ich Mut, so große Schritte zu tun, auch mit der kompletten Familie, was ja auch immer wieder eine große Konsequenz hat für alle Beteiligten. Aber dass es, um diesen Schritt gehen zu können, auch ein Bewusstsein dafür geben muss, hey, was lasse ich los? Mhm. Weil wenn ich dem nicht entgegengucken kann, ich lasse Sicherheiten los, ich lasse eine Komfortzone für meine ganze Family los, dann kann ich eigentlich nicht die Freiheit haben, mich zu verändern, weil ich kann es erst dann, wenn ich auch weiß, wie viel Positives ich mich auch gerade bewusst entscheide, sein zu lassen, im Vertrauen ja darauf, dass irgendwie die Hoffnung da ist, dass der Wert, den Gott schenkt und das Leben mit ihm schenkt, größer ist als das, was du vielleicht jetzt dann vorher erlebt hast. Ne? Mhm.
1: Ja. Hast du eine gute Idee, wie ich mit so Wartezeiten, wie ich die gut aushalten kann, ohne in so ein Denken zu kommen, hat Gott mich vergessen, habe ich irgendwas überhört, bin ich übrig geblieben, mache ich was verkehrt? So. Also wie lerne ich warten als Teil meiner Berufung auch wahrzunehmen?
2: Ich finde die Herausforderung ja gerade da, wenn wir bei Social Media erleben, wie andere so steil an uns vorbeigehen.
1: Alle, und du denkst immer, wahrscheinlich.
2: Genau, alle außer ich stehe. Und das fordert total heraus. Und jetzt fragst du, was kann stärken? Würde mich an dich gleich mal interessieren. Aber im Endeffekt glaube ich, als allererstes würde mir bei uns Frauen der Gedanke kommen, hey, such dir Menschen, mit denen du das teilst. Such dir Menschen, die das Gleiche als Herzschlag haben, weil ich finde, es fordert wahnsinnig viel Mut, gegen den Zeitgeist genau das aushalten zu können. Mhm. Also wenn ich denke, irgendwie alle anderen ziehen an mir vorbei, wenn ich dann aber Frauen habe, die mich daran erinnern, stopp mal. Worauf kommt es an? Was ist dein Wert im Leben? Was willst du weiter stärken? Und da dranbleiben, im Letzten würde ich sagen, in die Wurzeln zu investieren von der Pflanze und zu sagen, ey, weißt du was, alles, was du jetzt in dieser Wartezeit lernst, Wartezeit ist immer ein Wachstumsraum. Mhm. Und ich glaube, diesen Wachstum, dass der geschützt bleibt, kann gut helfen, wenn wir Menschen an unserer Seite haben, die uns darin unterstützen.
0: Mhm. Ja.
2: Ich weiß nicht, wie du das ergänzen willst. Das wäre jetzt das Erste, was mir einfallen würde.
0: Ja, ja. Aber es fühlt sich nicht so an, normalerweise, dass es ein Wachstumraum ist.
2: Nein, überhaupt nicht.
0: Ja, ja. So, ja, für mich auch würde ich sagen, dass ich mich immer erinnern muss, dass Gott das ganze Überblick hat. Ja. Und ich nicht. Mhm. Für ihn ist Zeit
2: relativ.
0: Ja, so ein Jahr für mich ist so wie für ihn.
1: Ja.
0: Und ja, es ist schwierig, aber ich kann ihm vertrauen. Und dass er immer diese Zeit benutzt. Aber das finde ich auch gut, mit anderen Leuten mitzugehen, dass wir erinnern, nee, wir sagen einander, wir immer sagen, dass Gott ist noch bei uns und dass Gott ist nicht bei uns, weil wir etwas für ihn machen. dass er hat die erste Schritt gemacht und er ist immer bei uns, ohne uns was zu machen.
1: Ja.
0: Das war auch für mich ganz hilfreich.
2: Das ist übrigens auch das ist genau die Stelle von Johannes 15, wo am Ende steht, nicht ihr habt mich erwählt, sondern ich habe euch erwählt, dass ihr Frucht bringt. Und wo ich denke, ach, wie schön eigentlich darauf weiter zu vertrauen, gerade in Durchstrecken. Ich bin verbunden mit ihm, darauf kommt es an. Und dann ist es seine Freude, dass wir Frucht bringen. Ja, das ist sein Ziel. Und
0: nicht dann, von uns wirklich, aber durch ihn.
1: Aber ich würde gerne noch mal an einer Stelle einhaken, weil das fand ich so spannend, wie du mit Daniel überlegt hast, ob ihr nach Deutschland geht, dass ihr nicht gesagt habt, Gott öffne Türen, sondern wir gehen jetzt los und wenn es falsch ist, schließe die Türen. Mhm. Und das, finde ich, ist ja ein sensibler Punkt, auch mit dem Thema Warten. Also warte ich auf etwas, bis Gott sagt, ich habe jetzt gerufen, ihr könntet dann losgehen. Oder gehe ich aktiv los und sage Gott, bremse mich. Ja? Stell mich wieder ins Warten, aber ich würde jetzt mal losgehen. Und das fände ich spannend, nochmal mit euch drüber zu reden, dieses, wann ist was dran? Also ich meine, ist jetzt die Frage, können wir das beantworten? Aber
2: Ich gehe mal gerade zwei Gedanken. Weißt du, was ich faszinierend daran finde, ist, wenn ich mir viele Wunder in der Bibel angucke, dann beruhen die ganz oft darauf, dass die Menschen, ich sag mal das Volk Israel, einen Schritt gehen musste. Also sei es die Teilung des Meeres oder sei es der Schritt, wie Jerichos Mauern gefallen sind. Da hat Gott nicht gesagt, setzt euch vor die Mauern Jerichos und guckt, bis ich sie einfallen lasse. Nein, er hat gesagt, macht euch auf den Weg. Und im Gehen mit ihm,